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3: Im Studio Alina Wörgötter. Nach 6 Wochen Vorbereitung startet der FC Red Bull Salzburg morgen Samstag in die neue Pflichtspielsaison. In der ersten Runde des ÖFB Cups wartet der Regionalligist Oberwart. Anpfiff ist um 18 Uhr. Die EU hat sich auf eine neue Übergangsregelung zur Suche nach Missbrauchsmaterial im Internet geeinigt. Online-Plattformen dürfen ihre Dienste bis April 2028 freiwillig nach Darstellungen von Kindesmissbrauch durchsuchen und verdächtige Inhalte melden. Verschlüsselte Chats, etwa bei WhatsApp, sind von der Regelung ausgenommen. Bis 2028 soll dann eine dauerhafte Lösung ausgearbeitet werden. Nach einer Messerattacke in einer Bank in Regensburg ist ein Mann gestern seinen Verletzungen erlegen. Der mutmaßliche Täter, ein 20-Jähriger, wurde festgenommen. Die Polizei geht derzeit von einem Einzeltäter aus. Zwischenzeitlich wurde auch eine Geiselnahme befürchtet. Die Hintergründe der Tat sind noch völlig unklar. Ermittelt wird wegen Tötungsdelikts und Raubüberfalls. Und noch zum Fußball. Luka Modric setzt seine Karriere nun doch fort. Der 40-jährige Kroate hat seinen Vertrag beim AC Milan bis 2027 verlängert. Der Weltfußballer von 2018 will nach der enttäuschenden Vorsaison mit den Mailändern wieder angreifen. Modric war im vergangenen Jahr nach 13 Jahren bei Real Madrid zu Milan gewechselt.
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5: Das Wetter für das schönste Bundesland Österreichs. Anfangs ist es jetzt noch stellenweise richtig frisch, auch nebelig oder bewölkt kann es sein, aber bald setzt sich schon überall die Sonne durch und es wird heute schon einigermaßen warm, die Höchstwerte bis zu 25 Grad. Morgen am Samstag herrliches Badewetter und auch warmes und stabiles Berg- und Wanderwetter. Es wird sehr warm, die Höchstwerte bis zu 31 Grad in 2000 Metern Höhe morgen um die 17. 2:06, hier ist Salzburgs aktuellster Verkehrsservice und es ist ruhig aktuell auf unseren Straßen, keine Störungen, weiterhin gute Fahrt.
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5: Na dann gehen wir an, diesen heutigen Freitag am Ende des Tages. Wartet das Wochenende und ganz viele Veranstaltungen hier bei uns heute am Abend. Der Fackeltanz zum Beispiel in Seefest, das Matzi. In Matzi das Seefest, so schaut's aus, wenn Zeit das Wochenende kommt. Und Song für Song kommen wir dem auch näher. Jetzt aber erstmal rein mit Part von Disco 2000. 2:06, guten Morgen.

0: Sharon auf Antenne Salzburg. Es ist heute der 24. Juli, bedeutet, in 5 Monaten ist Weihnachten. Und schon in Weihnachtsstimmung?
1: Ich bin jetzt nicht in Weihnachtslaune, aber Glühwein geht immer.
0: Ja, vielleicht jetzt nicht zum Frühstück, aber auch tagsüber. Da werden wir langsam jetzt auf Kaltgetränk wieder umstellen. Es wird wieder sommerlich warm. Tag für Tag ein bisschen mehr.

0: Taylor Swift. Auf Antenne Salzburg, 14 Minuten vor 7 ist es. An diesem Wochenende, Seefest-Wochenende in Matze. Freuen wir uns schon drauf. Große Vorfreude unter anderem auch beim Bürgermeister, bei Michael Schwarzmeier.
1: Was gibt Schöneres, als wie bei Sonnenuntergang am See zu sitzen, vielleicht das eine oder andere Kaltgetränk zu trinken und eine gute Zeit zu haben mit Freunden, Familie, also ich freue mich schon richtig, ja.
0: Seefest Matze, heute geht's los ab 18 Uhr, italienische Nacht und dann morgen das Fest am See ab 18 Uhr und das große Highlight morgen, das Klangfeuerwerk.

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Ein besonderes Jubiläum wird an diesem Wochenende im Pinzgau gefeiert. 25 Jahre Bikepark Leogang. Und was mal ganz klein begonnen hat, ist mittlerweile ein internationaler Fixpunkt der Szene. Und in 2 Jahren geht dort auch wieder zum 3. Mal mittlerweile die Mountainbike-WM über die Bühne. Für den Tourismus in der Region natürlich mega. Mehr dazu gleich mit allem, was sonst auch noch wichtig ist, aus Salzburg und für Salzburg, hier bei uns in den Antennen-Nachrichten um 6:30.

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1: Vierteljahrhundert wird im Bikepark Leogang fett gefeiert und Fackeltanz lockt Besucher in die Salzburger Altstadt. Es ist 6.30 Uhr, einen schönen guten Morgen. Vier Lines, eine mutige Idee und 25 Jahre später einer der bekanntesten Bikeparks Europas. Dieses Wochenende feiert der Epic Bikepark Leogang ein Vierteljahrhundert. Was klein begonnen hat, ist heute ein internationaler Hotspot für Mountainbiker und ein Fixpunkt der Szene. Der Mountainbike-Weltcup macht regelmäßig Halt und auch die Mountainbike-Weltmeisterschaft wird 2028 bereits zum dritten Mal in Leogang ausgetragen. Tourismuschef Marco Pointner.
2: Und ich glaube wirklich, das tolle Produkt, die Veranstaltungen in Summe, diese Aktivitäten tragen dazu bei, dass wir wirklich weltweit für das Thema Bike bekannt sind.
1: Gefeiert wird heute bis Sonntag bei den Leo Gang Days mit einer Expo Area, Challenges, Family Rally oder auch einem Night Whip Off Contest. Der Eintritt ist frei und ein Highlight für die ganze Familie. Feuer ist gestern beim Shoppingcenter Europark ausgebrochen, genauer bei einer Müllpresse. Die Berufsfeuerwehr ist mit 6 Fahrzeugen und 16 Mann ausgerückt. Auch die Freiwillige Feuerwehr ist ausgerückt. In der Müllpresse hatten sich gepresste Kartonagen befunden. Diese mussten mühsam auseinandergenommen und abgelöscht werden. Verletzt wurde aber niemand. Und die Stadt Salzburg wird auch heute wieder zur Bühne. Das Fest zur Festspieleröffnung bietet noch einmal ordentlich Programm, bevor das Highlight am Abend ansteht, der traditionelle Fackeltanz. An die 100 Paare der verschiedenen Brauchtumstanzgruppen aus Stadt und Land Salzburg zeichnen mit ihren Fackeln 13 verschiedene Figuren in die Nacht. Bürgermeister Bernhard Auinger.
3: Ich freue mich darauf, ein buntes Programm und das Highlight natürlich am Abend am Residenzplatz, der berühmte Fackeltanz. Es lohnt sich, in die Stadt zu gehen und die Festspiele auch kennenzulernen.
1: Los geht der Fackeltanz um 22.30 Uhr.
4: Sehr schön, wir freuen uns drauf.
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4: Und es wird heute ein feiner Tag. Jetzt in der Früh ist es zum Teil noch echt frisch, stellenweise nebelig, aber bewölkt, aber schon bald kommt die Sonne raus. Und es wird auch einigermaßen warm, heute schon mal 20 bis 25 Grad. Morgen Samstag wieder Badewetter mit bis zu 31 Grad.
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4: 6.33 Uhr, Salzburgs aktuellster Verkehrsservice mit guten Nachrichten. Derzeit sind uns keine gröberen Störungen gemeldet worden. Alles ruhig. Wir wünschen weiterhin gute Fahrt.
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4: Und unsere Alina kommt heute an diesem internationalen Tag der Freude gar nicht mehr aus dem Strahlen raus. Was ist los? Was macht sie so glücklich?
6: Also erstens Vorfreude, Wochenende steht an, juhu, juhu. Zweitens morgen wieder 30 Grad und Badewetter, juhu, juhu.
4: Und der perfekte Start rein in diesen herrlichen Freitag, juhu, juhu. Jetzt gleich mit Chrissy Rea und Julia. 6.34 Uhr, heute am Freitag. Wochenende ist in Sicht. Einen schönen guten Morgen.

auf Antenne Salzburg. Einen schönen guten Morgen. Weil jetzt ja gerade die Zeit ist, in der so viele Obstbäume vor lauter Früchte fast schon übergehen. Da gab es ja in der Wachau jetzt die Diskussion, wenn da Marillenbäume zum Beispiel auf öffentlichen Flächen stehen, darf man sich bedienen oder eben nicht? Dort wurde es jetzt so gelöst, es gibt gelbe Bändchen an Bäumen, die offiziell abgeerntet werden dürfen. Ja, und für Salzburg

0: hätte man da auch einen Tipp für euch. Gloria, einen schönen guten Morgen.
1: Ja, guten Morgen, Gerlinde. Diese geniale Website heißt mundraub.org. Da können Privatpersonen oder auch die Städte selbst eintragen, wo es was Gutes zu finden gibt. Von Obst bis hin zu Nussbäumen oder Kräutern gibt es da eigentlich alles. Und da kann man dann wirklich einfach zugreifen.
0: Das ist ja lässig. Und hier bei uns in Salzburg, wo gibt es da zum Beispiel was?
1: Ja, ihr habt einmal ein bisschen durchgeschaut. In der Mandelgasse in Aigen, neben dem alten Militärfahrzeug vor der Unterführung, sind viele Brombeeren, heißt es zum Beispiel. Am Rand vom Bräuschenpark in Pasch, da gibt es gelbe Mirabellen. Beim Badesee in Liefering steht zum Beispiel ein Kirschbaum. Und in der Mandelwandstraße in Mühlbach, kurz vor der Siedlung, da findet ihr ein paar Pflaumenbäume.
0: Oh, sehr schön. Mundraub.org. Vielen Dank für diesen Tipp, Gloria. So, und sie ist heute 57. Glückwunsch. Jennifer Lopez, 46,

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Die Firma Schlotterer in Adnet ist einer der wichtigsten Arbeitgeber in der Region und kämpft ja seit Jahren um eine Erweiterung. Wir haben ausführlich darüber auch schon berichtet. Dafür gab es jetzt gestern grünes Licht. Landeshauptfrau Caroline Edtstadler meint dazu, ein wichtiger Tag für den Wirtschaftsstandort Salzburg. Die ausführlichen Infos dazu gleich hier bei uns in den Antennen-Nachrichten in 12 Minuten um Punkt 7.

Camouflage auf Antenne Salzburg und heute Nachmittag beim größten 80er-Jahre-Festival Österreichs. Viele Salzburgerinnen und Salzburg machen sich da auch schon auf den Weg heute zum Donauinsel Open Air, da wo gestern schon Rita Ora mit einer ganz, ganz großartigen Show das Publikum restlos begeistert hat. Antenne Salzburg heute am Freitag, 6 Minuten vor 7, und hier ist Avicii mit Wake Me Up.

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23: Im Studio Alina Wagatter. Grünes Licht gibt es für die Sonnenschutzfirma Schlotterer in Attnet. Der geplanten Erweiterung steht mehr oder weniger nichts mehr im Weg. Schlotterer zählt zu den wichtigsten Arbeitgebern in der Region und schafft nun mit der Erweiterung erneut zusätzliche Arbeitsplätze.

0: Die EU hat sich auf eine neue Übergangsregelung zur Suche nach Missbrauchsmaterial im Internet geeinigt. Online-Plattformen dürfen ihre Dienste bis April 2028 freiwillig nach Darstellungen von Kindesmissbrauch durchsuchen und verdächtige Inhalte melden. Verschlüsselte Chats, etwa bei WhatsApp, sind von der Regelung ausgenommen. Bis 2028 soll nun eine dauerhafte Lösung ausgearbeitet werden. Erneut haben die USA neue Zölle gegen 60 Handelspartner angekündigt, darunter auch die EU. Betroffen sind bestimmte Importe, auf die seit heute 10 bzw. 12,5% Aufschlag fällig werden. Washington begründet die Maßnahme mit angeblich unzureichendem Vorgehen gegen Zwangsarbeit. Hintergrund ist ein Urteil des Supreme Courts, der frühere Trump-Zölle für rechtswidrig erklärt hatte. Und noch zum Fußball. Rapid hat im Hinspiel der zweiten Conference League Quali-Runde einen Sieg eingefahren. Allerdings mit einiger Mühe. Nach torloser erster Hälfte ging es erst nach der Pause einigermaßen rund. Am Ende siegen die Hütteldorfer mit einem 3:1 gegen den FC Santa Coloma in Andorra. Das Rückspiel steigt kommende Woche im Allianzstadion in Wien.
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2: Das Wetter für das schönste Bundesland Österreich. Jetzt in der Früh ist es teils noch ein bisschen nebelig oder auch bewölkt, aber das wird halt mit der Sonne. Die setzt sich schon bald überall durch und es wird auch einigermaßen warm, heute schon bis zu 25 Grad. Morgen Samstag dann haben wir herrliches Badewetter und auch ein stabiles Berg- und Wanderwetter. Für eure Ausflugsplanung. Es wird sehr warm, die Höchstwerte morgen bis zu 31 Grad und in 2000 Metern Höhe zum Mittag um die 17 Grad. 7:02, hier ist Salzburgs aktuellster Verkehrsservice und da ist es aktuell ruhig auf unseren Straßen. Keine Störungen, wir wünschen weiterhin gute Fahrt.
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2: Und wir springen gleich rein ins Badewochenende und jetzt auch in den Freitagmorgen. Cyril haben wir mit dabei, Miles Smith of Monster and Man und Jumba Wumba. 2:07 auf Antenne Salzburg. Hier ist Gelinde Czeplak. Einen schönen guten Morgen.

0: Lindner Sommer, Cyril und Stumbling in Hauptfontäne Salzburg. Heute am 24. Juli. Und das ist heute ein ganz besonderer Tag, nämlich der Tag der Freude. Und ich glaube, jeder von uns findet da auch im Alltag Kleinigkeiten, die uns glücklich machen und Freude bereiten.
1: Vor allem, wenn ich mit meinem Hund spazieren gehe und wenn sie sich einfach so freut, mich zu sehen, das bereitet mir Freude. Oder gutes Essen und das dann mit anderen teilen kann.
2: Gestern haben wir eine Fahrradtour gemacht, wir haben unterwegs so ganz viele süße Tiere gesehen, so Ponys und Ziegen. Das macht mir echt Freude.
0: Heute generell ein Tag der Freude, nicht nur, aber auch, weil Freitag ist. Sonnenschein, Wochenende. 7:10, guten Morgen.

0: Antenne Salzburg, heute am Freitag 13 Minuten vor halb acht. Ja, unter der Woche war es jetzt wettermäßig perfekt, zumindest um in die Arbeit zu gehen. Aber jetzt kommt auch wieder richtig schönes Sommer-Sonne-Ferienwetter.
1: Also ich gehe wahrscheinlich Radfahren oder ich mache irgendeine Bergtour oder so. Und dann gehe ins See oder hupfe irgendwo eine Abkühlung.
0: Ja, perfektes Wochenendwetter zum Wandern, zum Baden. Morgen mit 31 Grad am See und bis zu 17 Grad am Berg.

Shades ist die Uhr auf Antenne Salzburg, 7:07. Ja, und nach 6 Wochen Vorbereitung starten morgen unsere Fußballbullen wieder in die Pflichtspielsaison. Die Frage ist, wie sonst drauf? Bullencoach Dani Röhl dazu gleich hier bei uns in den Antennen-Nachrichten 7:30.

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13: Aufatmen in Adnet, grünes Licht für Schlotterer-Erweiterung und Fußballbullen starten in neuer Pflichtspielsaison. Es ist 7.30 Uhr. Einen schönen guten Morgen. Grünes Licht gibt es für die Sonnenschutzfirma Schlotterer in Adnet. Unter Vorschreibung umfangreicher Auflagen steht der geplanten Erweiterung nichts mehr im Weg. Das hat das Landesverwaltungsgericht gestern entschieden. Schlotterer zählt zu den wichtigsten Arbeitgebern in der Region und schafft nun mit der Erweiterung erneut zusätzliche Arbeitsplätze. Landeshauptfrau Caroline Edtstadler spricht von einem wichtigen Tag für den Wirtschaftsstandort Salzburg. Die Landeshauptstadt wird auch heute wieder zur Bühne. Das Fest zur Festspieleröffnung bietet noch einmal ordentlich Programm, bevor das Highlight am Abend ansteht, der traditionelle Fackeltanz.

0: An die 100 Paare der verschiedenen Brauchtumstanzgruppen aus Stadt und Land Salzburg zeichnen mit ihren Fackeln 13 verschiedene Figuren in die Nacht. Bürgermeister Bernhard Auinger.
1: Ich freue mich darauf, ein buntes Programm und das Highlight natürlich am Abend am Residenzplatz, der berühmte Fackeltanz. Es lohnt sich, in die Stadt zu gehen und die Festspiele auch kennenzulernen.
0: Der Fackeltanz geht um 22.30 Uhr los. Und nach 6 Wochen Vorbereitung startet der FC Red Bull Salzburg morgen in die neue Pflichtspielsaison. In der ersten ÖFB-Cup-Runde treffen die Bullen auf Oberwart im Burgenland. Gegen den Regionalligisten ist ein dominanter Sieg inklusive Aufstieg Pflicht. Bullencoach Dani Röhl ist optimistisch.
2: Wir werden den Gegner erwarten, der alles reinwerfen wird, sehr emotional spielen wird. Wird uns das Leben schwer machen. Das sind immer so die Stolpersteine, die musst du einfach überstehen mit einer guten Art und Weise. Und dafür sind wir gut vorbereitet. Bin wirklich sehr optimistisch.
0: Anpfiff ist morgen um 18 Uhr. Der erste richtige Härtetest folgt dann am 1. August beim Liga-Auftakt vor eigenem Publikum gegen den TSV Hartberg.
3: Sind wir schon sehr gespannt. Vielen Dank, Alina. Wettermäßig wird es jetzt von Tag zu Tag besser. Heute schon viel Sonnenschein, teilweise ist es jetzt auch wolkenlos und die Temperaturen steigen auf bis zu 25 Grad. Ab morgen Samstag oder zumindest morgen am Samstag gutes Badewetter mit bis zu 31 Grad. 7.32 Uhr ist Salzburgs aktuellster Verkehrsservice. Schaut gut aus. Keine gröberen Störungen aktuell. Ihr kommt gut voran und wir wünschen auch weiterhin gute Fahrt.
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3: Du, Alina, täuscht mir das oder hast du deine gepackte Badetasche da schon mit?
0: Ja, quasi.
3: In Vorfreude aufs Wochenende wirst du baden gehen, oder?
0: Ja, morgen geht's ab auf den See. Hab mich noch nicht ganz entschieden. Entweder Fuschelsee oder vielleicht doch einmal Attersee.
3: Oder vielleicht auch Wolfgangsee. Dort morgen Europas größte Holzbootregatta.
0: Ja, vielleicht auch das.
3: Auch eine coole Geschichte. Schauen wir uns an. Die Highlights des Wochenendes heute hier bei uns auf Antenne Salzburg. 7.33 Uhr. Einen schönen guten Morgen.

0: abwechseln. 7:30, einen schönen guten Morgen. Der Union Yachtclub Wolfgangsee feiert heuer 125-Jahr-Jubiläum. Und das mit einer ganz besonderen Jubiläumswoche. Ab morgen startet eine Holzbootregatta. Jetzt gibt es zwar jedes Jahr beim Yachtclub in St. Gilgen eine Holzbootregatta, aber zum Jubiläum soll es eine der bislang größten Veranstaltungen für Segelboote aus Holz europaweit werden.
1: Wir erwarten ungefähr um die 200 Segler. Es sind Teilnehmer aus 5 Nationen. Ein Team kommt sogar aus Japan und es ist eigentlich die größte Holzbootregatta in Österreich in den letzten 125 Jahren.
0: Wo haben wir denn jetzt eigentlich den besten Blick da auf die Holzboote am See?
1: Nachdem das auf dem Wasser passiert, ist es vom Zuschauen her eventuell aus der Fürbergbucht möglich.

0: oder dann bei diesem Rundweg, der dann Richtung Falkenstein, also Richtung Ried geht, hat man einen wunderbaren Blick.
1: Sehr schön, können wir alles verbinden morgen mit dem Baden, mit dem Wandern und dem Blick auf die Holzboote. Auftakt zur Jubiläumswoche vom Union Yacht Club Wolfgangsee feiert heuer 125 Jahre.

0: Natasha Bedingfield, auch von Tennis Salzburg. Es ist ja heute der 24. Juli und auch wenn in 5 Monaten schon wieder Weihnachten ist, jetzt freuen wir uns erstmal über den Sommer im schönsten Bundesland Österreichs. Morgen auch wieder mit über 30 Grad.
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Nick Cameron auf und in Salzburg 7:08. Und eine Meldung jetzt für die Pinzgauer Bundesstraße zwischen Zell am See und Maishofen vor Maishofen. Hier regelt aktuell die Polizei den Verkehr nach einem Unfall. Hier sind Aufräumarbeiten im Gange und ihr werdet wechselweise angehalten. Vielen Dank für eure Anrufe. Weiterhin gute Fahrt und das ausführliche Verkehrsupdate und Service-Update gibt's gleich hier bei uns nach den Nachrichten. Um 7:58 in 6 Minuten auf Antenne Salzburg.

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1: Im Studio Alina Wörgerter. Happy End gestern nach einem Such- und Rettungseinsatz der Wasserrettung am Wallersee. Ein herrenloses Segelboot ist am Wasser herumgetrieben, von dem Skipper aber keine Spur. Vor Ort die Entwarnung. Der Bootsbesitzer hat sich wohlauf an Land befunden. Das Segelboot hat sich verselbstständigt. Spanien hat den nationalen Notstand für die Region Madrid und die Provinz Sevilla ausgerufen. Hintergrund sind die schweren Waldbrände. Damit können zusätzliche Einsatzkräfte mobilisiert werden. Auch das Militär übernimmt die Einsatzleitung. Rund um Madrid mussten bereits etwa 10.000 Menschen ihre Häuser verlassen. Allein in diesem Jahr sind in Spanien mehr als 125.000 Hektar Land verbrannt. Nach dem Rücktritt von dem Deutschen Unionsfraktionschef Jens Spahn zeichnet sich in Berlin eine größere Personalrochade ab. Medienberichten zufolge soll Gesundheitsministerin Nina Wagen neue Kanzleramtschefin werden. CDU-Generalsekretär Carsten Lindemann könnte ins Gesundheitsministerium wechseln. Kanzler Friedrich Merz will die Umbildung offenbar noch heute bekannt geben. Und noch zum Fußball. Luka Modric setzt seine Karriere nun doch fort. Der 40-jährige Kroate hat seinen Vertrag beim AC Milan bis 2027 verlängert. Der Weltfußballer von 2018 will nach der enttäuschenden Vorsaison mit den Mailändern wieder angreifen. Modric war ja im vergangenen Jahr nach 13 Jahren bei Real Madrid zu Milan gewechselt.
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3: Das Wetter für das schönste Bundesland Österreich, strahlender Sonnenschein. So geht dieser heutige Freitag los in weiten Teilen unseres Landes. Ist es wolkenlos den ganzen Tag über, nicht immer, aber Wolken ziehen durch, aber die sind heute harmlos. Und es wird schon einigermaßen warm, heute bis zu 25 Grad, morgen dann bis zu 30.
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3: 3:08, hier ist Salzburgs aktuellster Verkehrsservice. L109, die Großhaller Landesstraße im Gemeindegebiet von Großhall. Hier gibt es aktuell eine Totalsperre nach einem Unfall. Ein PKW ist in die Ache gestürzt. Die Einsatzkräfte sind vor Ort. B311 Binsgauer Bundesstraße in beiden Richtungen zwischen Saalfelden und Unterflurtrasse Kirchham. Hier wechselseitige Anhaltungen nach einem Unfall. Und wenn ihr noch weitere Verkehrsinfos auch von Salzburgstraßen habt, dann bitte ruft uns kurz an. Gratis unter der Antenne Salzburg Verkehrshotline 0800 101 201. Weiterhin gute und vor allem sichere Fahrt.
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3: 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Wettermäßig schon mal perfekt ist heutige Freitag, musikalisch sowieso. Starten wir rein in diesen Morgen, unterwegs Richtung Wochenende mit den Funyan Cannibals. Lost Frequencies ist mit dabei. Mehr Musik, mehr Abwechslung und mehr 90er jetzt auch gleich mit Janet Jackson auf Antenne Salzburg. 4:08, guten Morgen.

0: Da herrscht schon große Vorfreude und eifriges Treiben, denn heute geht's los, das Seefest. Und, Herr Bürgermeister, wie wird's werden?
1: Super wird's. Das Wetter ist traumhaft, das Bier ist eingekühlt, die Getränke sind im Kühlwagen, brauchen nur noch ausgekramt werden, die Bars stängern, die Biertische stängern. Also es ist viel Arbeit, aber von dem her schaut ganz gut aus.
0: Sehr schön, alles eingerichtet für ein Traumwochenende.
1: Was gibt Schöneres, als wie bei Sonnenuntergang am See zu sitzen, vielleicht das eine oder andere Kaltgetränk zu trinken und eine gute Zeit zu haben mit Freunden, Familie. Also ich freue mich schon richtig, ja.
0: Seefest in Wattsee. Los geht's heute Abend mit der italienischen Nacht und morgen das Fest am See. Start ist jeweils um 18 Uhr.
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Mehr Musik, mehr Abwechslung, mehr Salzburg. 8:12 ist es und bald wird es rund gehen wieder in Leogang. Was vor 25 Jahren dort als kleiner, beschaulicher Bikepark begonnen hat, ist mittlerweile einer der internationalen Hotspots der Szene. Aus der ganzen Welt kommen Biker ins schönste Bundesland Österreichs. Und das ist natürlich ein enormer Boost für unsere Region. Marco Beuntner, der Tourismuschef, dazu bei uns in den Antennen-Nachrichten um 8:30.

0: Es ist schon schön jetzt, oder? Endlich wieder mit strahlendem Sonnenschein. Die Sonne, die macht schon was mit uns.
1: Die Leute haben gut aufgeklickt. Das ist wichtig. Kann so bleiben.
0: Ja, das hoffen wir mal. Freitag heute, es ist der 24. Juli. Wir sind am Sprung ins nächste Badewochenende. Morgen mit Sonnenschein über 30 Grad. 6:30 Uhr. Schönen guten Morgen.

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17: Vierteljahrhundert wird im Bikepark Leogang fett gefeiert und Fußballbullen starten in neue Pflichtspielsaison. Es ist 8:30 Uhr, einen schönen guten Morgen. Vier Lines, eine mutige Idee und 25 Jahre später, einer der bekanntesten Bikeparks Europas. Dieses Wochenende feiert der Epic Bikepark Leogang ein Vierteljahrhundert. Was klein begonnen hat, ist heute ein internationaler Hotspot für Mountainbiker und sein Fixpunkt der Szene. Der Mountainbike-Weltcup macht regelmäßig Halt und auch die Mountainbike-Weltmeisterschaft wird 2028 bereits zum dritten Mal in Leogang ausgetragen. Tourismuschef Marco Pointner.
18: Und ich glaube wirklich, das tolle Produkt, die Veranstaltungen in Summe, diese Aktivitäten tragen dazu bei, dass man wirklich weltweit

0: für das Thema Bike bekannt sind.
1: Gefeiert wird heute bis Sonntag bei den Leo Gang Days mit einer Expo Area, Challenges, Family Rally oder auch einem Night Whip-Off Contest. Der Eintritt ist frei. Ein Großaufgebot an Einsatzkräften ist aktuell in Großall im Einsatz. Ein Auto ist von der Straße abgekommen und in die Großaller Ache gestürzt. Mehrere Menschen wurden verletzt. Neben der örtlichen Feuerwehr Großall sind auch die Feuerwehr St. Johann, die Wasserrettung und das Rote Kreuz vor Ort. Und nach 6 Wochen Vorbereitung startet der FC Red Bull Salzburg morgen in die neue Pflichtspielsaison. In der ersten ÖFB-Cup-Runde treffen die Bullen auf Oberwart im Burgenland. Gegen den Regionalligisten ist ein dominanter Sieg inklusive Aufstieg Pflicht. Bullencoach Dani Röhl ist optimistisch.
2: Wir werden den Gegner erwarten, der alles reinwerfen wird, sehr emotional spielen wird. Wird uns das Leben schwer machen. Das sind immer so die Stolpersteine, die musst du einfach überstehen mit einer guten Art und Weise. Und dafür sind wir gut vorbereitet. Bin wirklich sehr optimistisch.
1: Anpfiff ist morgen um 18 Uhr. Der erste richtige Härtetest folgt dann am 1. August beim Liga-Auftakt vor eigenem Publikum gegen den TSV Hartberg.
3: Und hier das Wetter für das schönste Bundesland Österreich. Strahlender Sonnenschein heute hier bei uns im ganzen Land. Über weite Strecken ist es wolkenlos und auch wenn heute ein paar Wolken durchzischen, die sind harmlos. Höchstwerte bis zu 25 Grad. Morgen Samstag super Badewetter, super Bergwetter mit bis zu 31 Grad. 8.33 Uhr, hier ist Salzburgs aktuellster Verkehrsservice. L109, die Großaller Landesstraße. Wir haben sie in den Nachrichten gehört. Im Gemeindegebiet von Großaller läuft derzeit ein Einsatz. Ein Auto ist in die Ache gestürzt. Eine Totalsperre ist die Folge in diesem Bereich. B311, die Pinzgauer Bundesstraße in beiden Richtungen zwischen Saalfelden und der Unterflurtrasse Kirchham. Hier wechselseitige Anhaltungen, ebenfalls nach einem Unfall. Und wenn ihr weitere Verkehrsinfos noch von Salzburgstraßen haben solltet, bitte ruft kurz an. Gratis unter der Antenne Salzburg Verkehrshotline 0800 101 201. Wir wünschen gute Fahrt.
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3: So, also Justin Trudeau, der ehemalige kanadische Premierminister, der wäre jetzt in Salzburg. Gestern ganz cool mit Baseballcap bei seiner Ankunft vom Hotel Sacher. Aber von seiner Freundin, der Katy Perry, hätte man bislang immer noch nichts gesehen, Alina.
6: Nein, was schade. Hätte man doch, die kommt.
3: Nicht, dass sie mit der Jessica Alba beim Stanglwirt chillt.
6: Ach so.
3: Während wir hier in Salzburg auf sie warten. Also wir wären bereit, Katy Perry, freuen uns. Mit dem Programm ist ja auf alle Fälle, ebenso wie jetzt gleich, Marc Caron auf Antenne Salzburg.

0: The Moon auf Antenne Salzburg. 24. Juli heute, ein ganz besonderer Tag. Der internationale Tag der Freude. Ja, und ich glaube, jeder von uns findet da Kleinigkeiten, auch im Alltag, die uns Freude machen, oder? Was wäre das bei dir?
1: Vor allem, wenn ich mit meinem Hund spazieren gehe und wenn sie sich einfach so freut, mich zu sehen, das bereitet mir Freude. Oder gutes Essen.
2: Gestern haben wir eine Fahrradtour gemacht, wir haben unterwegs so ganz viele süße Tiere gesehen, so Ponys und Ziegen. Das macht mir echt Freude.
0: Ja, heute generell ein Tag der Freude. Nicht nur, aber auch, weil es Freitag ist. 10 nach 9. Schönen guten Morgen.

0: Girl von Rayman auf Antenne Salzburg. Auf den Plätzen in der Salzburger Altstadt, ja, da ist gerade einiges los. Am Residenzplatz Kunst im öffentlichen Raum, da sind 6 bronzene Opernheldinnen und Helden aufgestellt worden, schon am Mittwoch. Ja, habt ihr das schon gesehen? Wie gefällt es euch?
1: Voll gut, weil es ein netter Hingucker ist, wenn man vorbeigeht. Finde ich super.
0: Ja, morgen um 11 Uhr werden sie übrigens ganz offiziell enthüllt und hinterm Dom. Auch da tut sich einiges, die letzten Vorbereitungen für die Siemens-Festspielnächte. Da geht es nämlich auch wieder los. Morgen nämlich. Und bis Ende August. Hier in Salzburg.

Aufwandtenne Salzburg, 6:09 und gute Nachrichten jetzt von den Straßen. Mittlerweile läuft es wieder. Die Totalsperre nach dem Unfall in Großadel ist wieder aufgehoben und auch auf der B311 bei Mölshofen. Da gibt es jetzt nach dem Ölaustritt auf die Fahrbahn keine Behinderungen mehr. Von dem her, weiterhin gute und sichere Fahrt. Jetzt gleich mit Pink.

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16: Im Studio Alina Wagerter. Nach 6 Wochen Vorbereitung startet der FC Red Bull Salzburg morgen in die neue Pflichtspielsaison. In der ersten ÖFB-Cup-Runde treffen die Bullen auf Oberwart im Burgenland. Anpfiff ist morgen um 18 Uhr. Spanien hat den nationalen Notstand für die Region Madrid und die Provinz Sevilla ausgerufen. Hintergrund sind die schweren Waldbrände. Damit können zusätzliche Einsatzkräfte mobilisiert werden. Auch das Militär übernimmt die Einsatzleitung. Rund um Madrid mussten bereits etwa 10.000 Menschen ihre Häuser verlassen. Allein in diesem Jahr sind in Spanien mehr als 125.000 Hektar Land verbrannt. Nach einer Messerattacke in einer Bank in Regensburg ist ein Mann gestern seinen schweren Verletzungen erlegen. Der mutmaßliche Täter, ein 20-Jähriger, wurde festgenommen. Die Polizei geht derzeit von einem Einzeltäter aus. Zwischenzeitlich wurde auch eine Geiselnahme befürchtet. Die Hintergründe der Tat sind noch völlig unklar. Ermittelt wird wegen Tötungsdelikts und Raubüberfalls.

0: Und die Honigernte in Oberösterreich fällt heuer außergewöhnlich gut aus. Viele Bienenvölker haben laut Imkerverband doppelt so viel Honig produziert wie in einem üblichen Jahr. Teils bis zu 50 Kilo pro Volk. Grund dafür sind günstige Wetterbedingungen mit viel Blüte und kaum Hagel. Die Preise für Honig sollen aber dennoch stabil bleiben.
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2: Das Wetter für das schönste Bundesland Österreichs. Viel Sonne heute hier bei uns in Salzburg. Nicht immer ganz ungetrübt, zumindest am Nachmittag ziehen auch ein paar dichtere Wolken durch, aber die sind heute harmlos. Höchstwerte bis zu 25 Grad. 2:09, hier ist Salzburgs aktuellster Verkehrsservice und derzeit sind uns keine gröberen Störungen von Salzburgstraßen gemeldet worden. Wenn ihr aber vielleicht doch noch was habt, ruft bitte kurz an, gratis unter der Antenne Salzburg Verkehrshotline 0800 101 201. Weiterhin gute Fahrt.
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2: 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Und ohne lang zu quatschen, starten wir rein in diesen strahlend schönen sonnigen Freitagvormittag unterwegs mit einem breiten Grinsen Richtung Wochenende und dazu mehr Musik, mehr Abwechslung. Justin Bieber hat mal mit dabei, Paula Stellar und aus den 90ern jetzt Right at Fred. Don't talk, just kiss. 3:09, hier ist Gelinde Czeplak. Schönen Vormittag.

0: Alastinar auf Antenne Salzburg. Ja, weil ja gerade die Zeit ist, in der so manche Obstbäume vor lauter reifen Früchten übergehen. Und da gab es ja vor kurzem auch in der Wachau die Diskussion, wenn da Marillenbäume auf öffentlichen Flächen stehen, darf man sich da einfach so bedienen oder eben nicht? Dort wurde es jetzt so gelöst, es gibt gelbe Bändchen an Bäumen, die offiziell abgeerntet werden dürfen. Ja, und für Salzburg, beziehungsweise für unterwegs überall, haben wir auch einen Tipp, Gloria, nämlich eine spezielle Website.
1: Diese geniale Website heißt mundraub.org. Da können Privatpersonen oder auch die Städte selbst eintragen, wo es was Gutes zu finden gibt. Von Obst bis hin zu Nussbäumen oder Kräutern gibt es da eigentlich alles. Und da kann man dann wirklich einfach zugreifen.
0: Und wo zum Beispiel gibt es da was hier bei uns in Salzburg?
1: Ja, ich habe da mal ein bisschen durchgeschaut. In der Mandelgasse in Aigen, neben dem alten Militärfahrzeug vor der Unterführung, sind viele Brombeeren, heißt es zum Beispiel. Am Rand vom Bräuschenpark in Pasch, da gibt es gelbe Mirabellen. Beim Badesee in Liefering steht zum Beispiel ein Kirschbaum. Und in der Mandelwandstraße in Mühlbach, kurz vor der Siedlung, da findet ihr ein paar Pflaumenbäume.
0: Mundraub.org gibt es übrigens auch als App. Das ist eine coole Sache, aber, und das ist auch den Gründern von Mundraub ganz, ganz wichtig, immer die Eigentumsrechte dann beachten und vor allem behutsam mit Baum und Natur umgehen. Shut up!

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20: Das Wetter für das schönste Bundesland Österreichs und die Sonne strahlt mittlerweile meist von einem wolkenlosen Himmel hier bei uns in Salzburg. Ein richtig schöner Sommertag heute hier im ganzen Land. Wenn auch noch von den Temperaturen ein bisschen gedämpft, 20 bis 25 Grad maximal. Morgen dann wieder über 30 Grad.
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20: 9.31 Uhr. Hier ist Salzburgs aktuellster Verkehrsservice und da schaut's gut aus derzeit. Keine gröberen Störungen. Wir wünschen weiterhin gute Fahrt.
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20: Sommer, Sonne, Ferienzeit, Wochenende steht vor der Tür und hier auch schon der nächste coole 90er für diesen sonnigen Freitagvormittag. Roxette. Aktuell in neuer Formation mit alten legendären Hits unterwegs, wie eben auch diesem Jahr. Sleeping in my car auf Antenne Salzburg.

David Guetta und Sia auf Antenne Salzburg. Heute an diesem 24. Juli und um 11 Uhr wird der neue deutsche Bundestrainer vorgestellt. Wird wohl Jürgen Klopp sein. Interessant aber, wer wird ihn in seinem Trainerteam unterstützen? Infos dazu gleich auch hier bei uns in den Antenne Nachrichten um 10 in 12 Minuten.

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2: Im Studio Alina Wörgerter. Taktverdichtung in Saalbach-Hinterglemm. Ab Montag wird die Buslinie 680 zwischen Saalbach-Schattberg und Hinterglemm-Mitterlengau in den Hauptverkehrszeiten verstärkt. Allerdings nur bis zum 11. September, also bis zum Ende der Sommerferien. Erneut haben die USA neue Zölle gegen 60 Handelspartner angekündigt, darunter auch die EU. Betroffen sind bestimmte Importe, auf die seit heute 10 bzw. 12,5% Aufschlag fällig werden. Washington begründet die Maßnahme mit angeblich unzureichendem Vorgehen gegen Zwangsarbeit. Hintergrund ist ein Urteil des Supreme Courts, der frühere Trump-Zölle für rechtswidrig erklärt hatte. Wir kommen zum Fußball. Jürgen Klopp ist nun offiziell zurück als Trainer beim Deutschen Fußballbund. Laut Medienberichten hat er einen Vertrag bis Juli 2030 unterschrieben. Bei einer Pressekonferenz heute um 11 Uhr soll er als neuer Bundestrainer vorgestellt werden. Der DFB erhofft sich von Klopp vor allem strategische Wucht, eine klare taktische Linie und ein feines Gespür für die Kommunikation nach innen und außen. Und Rapid Wien hat im Hinspiel der zweiten Conference League Quali-Runde einen Sieg eingefahren. Allerdings mit einiger Mühe. Nach torloser erster Hälfte ging es erst nach der Pause einigermaßen rund. Am Ende siegen die Hütteldorfer mit einem 3:1 gegen den FC Santa Coloma in Andorra. Das Rückspiel steigt kommende Woche im Allianzstadion in Wien.
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4: Das Wetter für das schönste Bundesland Österreichs. Es ist fast überall in Salzburg wolkenlos. Die Sonne strahlt vom Salzburger Himmel und so geht es durch den ganzen Tag. Am Nachmittag ein paar dichtere Wolken, aber die sind heute harmlos. Höchstwerte bis zu 25 Grad. 2 nach 10, hier ist Salzburgs aktuellster Verkehrsservice. B311

0: Bundesstraße zwischen Hökmus und Gries hier immer wieder ein paar Minuten pro Richtung, die es länger dauert. Sonst läuft es aber gut, keine gröberen Störungen aktuell auf unseren Straßen und wir wünschen auch weiterhin gute Fahrt.
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0: 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In der Arbeitswoche auf der Zielgeraden, auf geht's Richtung Wochenende. In dieser Stunde mit Nickelback, Kai Gormer mit dabei. Viel Sonnenschein und auch mehr aus den 90ern. Die Badger Boys, so where the streets have no name. 2 nach 10, heute am Freitag. Hier ist Gelinde Czepnak. Ich wünsche euch einen schönen Vormittag.

0: Musik, mehr Abwechslung für den Freitagvormittag. Der Union Yachtclub Wolfgangsee in St. Gilgen feiert heuer ja ein Jubiläum. 125 Jahre. Und das mit einer ganz besonderen Jubiläumswoche. Ab morgen startet eine Holzbootregatta. Eine Holzbootregatta gibt es beim Yachtclub in St. Gilgen zwar jeden Sommer, aber zum Jubiläum soll es eine der bislang größten Veranstaltungen für Segelboote aus Holz werden.
1: Wir erwarten ungefähr um die 200 Segler. Es sind Teilnehmer aus 5 Nationen. Ein Team kommt sogar aus Japan und es ist eigentlich die größte Holzbootregatta in Österreich in den letzten 125 Jahren.

0: 20 Jahren.
1: Das ist der Organisator Thomas Körner. Wo haben wir denn jetzt den besten Blick auf die Boote, auf die Regatta?
0: Natürlich, nachdem das auf dem Wasser passiert, ist es vom Zuschauen her eventuell aus der Fürbergbucht möglich oder dann bei diesem Rundweg, der dann Richtung Falkenstein, also Richtung Ried geht, hat man einen wunderbaren Blick.

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9: Das Wetter für das schönste Bundesland Österreichs. Viel Sonne heute hier bei uns in Salzburg. Temperaturen heute 20 bis 25 Grad, aber morgen Samstag dann wieder richtig feines Badewetter und auch stabiles Berg- und Wanderwetter. In den Niederungen hat 26 bis 31 Grad, in 2000 Metern Höhe morgen zu Mittag um die 17 Grad. 10.31 Uhr, hier ist Salzburgs aktuellster Verkehrsservice. B311 zwischen Hökmoos und Gries in beiden Richtungen. Hier dauert es an die 15 Minuten länger. Und ab sofort und bis voraussichtlich kurz nach 11 ist jetzt im Lungau in Mautendorf die Durchfahrt durchs Ortsgebiet aufgrund einer Veranstaltung nicht möglich. Wenn ihr weitere Verkehrsinfos auch noch habt von Salzburg Straßen, dann bitte ruft uns kurz an. Unter der gratis Antenne Salzburg Verkehrshotline 0800 101 201. Weiterhin gute Fahrt.
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9: 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Und einen schönen Vormittag mit mehr Musik, mehr Abwechslung unterwegs in Richtung Wochenende. Hier ist Jimmy Cliff aus den 90ern. I can see clearly now. 10.31 Uhr.

0: Christian und Jay Hart auf Antenne Salzburg. 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

0: Kiss Online.
1: Nice to meet you. Auf Antenne Salzburg, 14 Minuten vor 11. Die Firma Schlotterer in Artnet ist ein bedeutender Arbeitgeber in der Region und kämpft seit Jahren um eine Erweiterung. Dafür gab es gestern grünes Licht. Landeshauptfrau Caroline Edtstadler meinte dazu, ein wichtiger Tag für den Wirtschaftsstandort Salzburg. Mehr dazu gleich auch ausführlich in den Antennennachrichten um 11.

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19: Im Studio Alina Wagerzer. Grünes Licht gibt es für die Sonnenschutzfirma Schlotterer in Adnet. Unter Vorschreibung umfangreicher Auflagen steht der geplanten Erweiterung nichts mehr im Weg. Schlotterer zählt zu den wichtigsten Arbeitgebern in der Region und schafft nun mit der Erweiterung erneut zusätzliche Arbeitsplätze. Nach dem Rücktritt von Unionsfraktionschef Jens Spahn zeichnet sich in Berlin eine größere Personalrochade ab. Medienberichten zufolge soll Gesundheitsministerin Nina Wagen neue Kanzleramtschefin werden. CDU-Generalsekretär Carsten Linnemann könnte ins Gesundheitsministerium wechseln. Kanzler Friedrich Merz will die Umbildung offenbar noch heute bekannt geben. Weil sie Cannabis im Fußballstadion verkauft haben sollen, wurde ein Mutter-Sohn-Duo nun rechtskräftig in Oberösterreich verurteilt. Der 20-Jährige soll eben vor allem in der Fußball-Fanszene rund um Efferding Drogen verkauft haben. Bei einer Hausdurchsuchung haben Ermittler Cannabis, Kokain, Crystal Meth und Ecstasy gefunden. Allein in einem Monat sollen sie damit rund 6.000 Euro verdient haben. Der Sohn erhielt 12 Monate teilbedingte Haft, die Mutter 9 Monate bedingt. Und noch zum Fußball. Jürgen Klopp ist nun offiziell zurück als Trainer beim Deutschen Fußballbund. Laut Medienberichten hat er einen Vertrag bis Juli 2030 unterschrieben. Bei einer Pressekonferenz soll er in diesen Minuten als neuer Bundestrainer vorgestellt werden. Der DFB erhofft sich von Klopp vor allem strategische Wucht, eine klare taktische Linie und ein feines Gespür für die Kommunikation nach innen und außen.
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20: Das Wetter für das schönste Bundesland Österreichs in ganz Salzburg. Viel Sonnenschein, wenn überhaupt auch nur ein paar kleinere Quellwolken im Tagesverlauf auf. Die Tageshöchstwerte heute 20 bis 25 Grad, morgen am Samstag wieder über 30 Grad.
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20: 2 nach 11,

0: Hier ist Salzburgs aktuellster Verkehrsservice. B311, die Pinsker Bundesstraße zwischen Hückmus und Gries, hier zwischen 10 und 15 Minuten pro Richtung, die es länger dauert. Ansonsten geht's ganz gut voran, zumindest gröbere Störungen sind uns keine gemeldet worden. Wir wünschen weiterhin gute Fahrt.
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0: 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Ja, und weil Sie die meisten schon gar nicht mehr erwarten können, bis es abgeht an den See. Wir starten jetzt dann raus nochmal zum Mattsee. Schauen wir dort die letzten Vorbereitungen ja fürs Seefestwochenende. Sind wir natürlich mit dabei. Auf dem Weg jetzt Richtung Mittagspause an diesem heutigen Freitag mit mehr Musik und mehr Abwechslung.

0: 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Und wir sind auch heute unterwegs im ganzen Land, in ganz Salzburg, überall, wo es lustig ist, wo gefeiert wird. Jetzt haben wir natürlich gern mit dabei. Unsere Reporterin Alexa ist in Matze. Dort laufen ja jetzt die letzten Vorbereitungen fürs Seefestwochenende. Alexa, wie schaut's denn aus bei euch?
1: Also es schaut schon echt gut aus. Die Liegen und die Hütten stehen schon. Und bei mir ist da der Michael Schmarzmeier. Du bist da ja der Bürgermeister. Wie wird's?
2: Ja, super wird's. Das Wetter ist traumhaft, das Bier ist eingekühlt, die Getränke sind im Kühlwagen, brauchen nur noch ausgekramt werden, die Bars stängern, die Biertische stängern. Also es ist viel Arbeit, aber von dem her schaut ganz gut aus.
1: Und wann geht's los?
2: Heute geht's los um 19 Uhr und morgen geht's dann los ab 18 Uhr. Einerseits die italienische Nacht, andererseits das traditionelle Seefest Matze.
1: Ist noch irgendwas zum Tun?
2: Zum Tun gibt's immer genug. Veranstaltungen natürlich, aber sie sind recht gut im Zeitplan insgesamt und wie gesagt, bis zum Abend passt da alles.
0: Ja, sehr schön, das wird ein Fest und das Highlight natürlich auch heuer wieder, das Riesenklangfeuerwerk am Samstagabend.
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8: Das Wetter für das schönste Bundesland Österreichs. Viel Sonne heute hier bei uns im ganzen Land. Wenn überhaupt, tauchen nur kleinere Quellwolken auf. Es bleibt auch weitgehend trocken. Die Tageshöchstwerte um die 25 Grad. 11.30 Uhr ganz genau, hier ist Salzburgs aktuellster Verkehrsservice. Da schaut es aktuell ganz gut aus, zumindest gröbere Störungen sind uns keine bekannt. Wenn ihr doch noch irgendwelche Infos von Salzburg Straßen habt, dann bitte ruft uns kurz an. Gratis unter der Antenne Salzburg Verkehrshotline 0800 101 201. Weiterhin gute Fahrt.
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8: Mehr Musik, mehr Abwechslung, mehr 90er. Emilia und Big Big World auf Antenne Salzburg. 11.31 Uhr. Einen schönen

0: Summer mit Homewrecker auf Antenne Salzburg. Am Weg ins Wochenende und Song für Song kommen wir dem schon wieder näher, dem Sommerwochenende. Und worauf freust du dich da jetzt ganz besonders?
1: Am Sommerwochenende werde ich baden gehen und grillen.
0: Sehr schön.
2: Also ich gehe dann wahrscheinlich Radfahren oder ich mache irgendeine Bergtour oder so.
0: Ja, auch dafür passt. Super Bergwetter, super Badewetter. Wochenende.

Antenne Salzburg heute am Freitag, kurz vor der Mittagspause und den Countdown ins Wochenende, den eröffnet jetzt dann Markus Angerer, gleich nach dem Nachrichten- und Serviceüberblick um 12 auf Antenne Salzburg.

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11: Im Studio Alina Wörgötter. Taktverdichtung in Salbach-Hinterklemm. Ab Montag wird die Buslinie 680 zwischen Salbach-Schattberg und Hinterklemm-Mitterlengau in den Hauptverkehrszeiten verstärkt. Allerdings nur bis zum 11. September, also bis zum Ende der Sommerferien. Die Waldbrände im Südwesten Frankreichs geraten außer Kontrolle. Auf der Halbinsel Cap Ferret wurden rund 40.000 Menschen evakuiert. Das Feuer nahe Bordeaux hat sich auf etwa 10.000 Hektar ausgebreitet. Zahlreiche Häuser wurden zerstört. Frankreich hat die EU um Hilfe gebeten. Auch in Spanien gilt wegen mehrerer Großbrände der nationale Notstand. Dort mussten mehr als 11.000 Menschen ihre Häuser verlassen. Weil sie Cannabis im Fußballstadion verkauft haben sollen, wurde ein Mutter-Sohn-Duo nun rechtskräftig in Oberösterreich verurteilt. Der 20-Jährige soll eben vor allem in der Fußballfanszene rund um Efferding Drogen verkauft haben. Bei einer Hausdurchsuchung haben Ermittler Cannabis, Kokain, Crystal Meth und Ecstasy gefunden. Allein in einem Monat sollen sie damit rund 6.000 Euro verdient haben. Der Sohn erhielt 12 Monate teilbedingte Haft, die Mutter 9 Monate bedingt. Und die Honigernte in Oberösterreich fällt heuer außergewöhnlich gut aus. Viele Bienenvölker haben laut Imkerverband doppelt so viel Honig produziert wie in einem üblichen Jahr, teils bis zu 50 Kilo pro Volk. Grund dafür sind günstige Wetterbedingungen mit viel Blüte und kaum Hagel. Die Preise für Honig sollen aber dennoch stabil bleiben.
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13: Viel Sonne heute im ganzen Bundesland bei 20 bis 25 Grad. Morgen am Samstag Badewetter. Da wird sogar noch wärmer mit an die 31 Grad. Nur gegen Abend hin, da sind ein paar Gewitter mit dabei. Am Sonntag gibt es dann viele Wolken und die Sonne tut sich eher schwer.
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13: A10 Tauernautobahn in Fahrtrichtung Salzburg, da gibt's vor dem Tauerntunnel eine Sperre. Aufgrund eines defekten Fahrzeugs rechnet's hier mit Zeitverlusten. Ansonsten läuft's gut und wir wünschen eine gute und vor allem sichere Fahrt.
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13: Da blitzen die Zähne wieder in die Kameras dieser Welt. Denn Jürgen Klopp, der ist gerade bei der Pressekonferenz. Der wird momentan als neuer Nationaltrainer der Deutschen vorgestellt. Seine ersten Worte und wem er da aus Salzburger Zeiten quasi mitgenommen hat. Da hören wir gleich rein. Jetzt gibt's aber hier einmal den nächsten Antenne Salzburg 90er. Wir fliegen rein ins Wochenende und das machen wir mit Lenny Kravitz. Mein Name ist Markus Angerer. Schön, dass ihr mit dabei seid.

0: Jetzt ist also alles unter Dach und Fach. Jürgen Klopp wird neuer Trainer der deutschen Nationalmannschaft. Antenne Salzburg hier, einen schönen Freitag.
1: Das ist idealerweise der Höhepunkt meiner Karriere, meines Lebens, meines beruflichen Lebens. Ich werde alles da reinlegen, was mir zur Verfügung steht.
0: Jürgen Klopp ist erst der 13. Bundestrainer in Deutschland. Kommt einem irgendwie wenig vor. Auf jeden Fall würde er einen Mann als Co-Trainer mitnehmen, den wir hier in Salzburg noch gut in Erinnerung haben.
1: Ich habe dabei Pepijn Lijnders, mit dem ich lange zusammengearbeitet habe bei Liverpool. Außergewöhnlicher Trainer, der, das kann ich, darf ich euch ausrichten, auch riesen Bock auf die Aufgabe hat.
0: Da ist er also wieder, Pepijn Lijnders, der ehemalige Coach vom FC Red Bull Salzburg. Wir wünschen natürlich alles Gute, außer natürlich, wenn es gegen Österreich geht. Da sind wir natürlich auf der Seite von Ralf Rangnick und Österreich. Aber freut uns natürlich auch, wenn die Deutschen da wieder besseren Fußball spielen. Wir machen jetzt hier weiter mit dem nächsten Antenne Salzburg 90er. Schön, dass ihr mit dabei seid.

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12: Mahlzeit, es ist 12.30 Uhr.
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12: Viel Sonne heute im ganzen Bundesland bei 20 bis 25 Grad und auch morgen am Samstag Badewetter und sogar 31 Grad. Nur gegen Abend hin müssen wir mit ein paar Gewittern rechnen.
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12: A10 Town Autobahn in Fahrt Richtung Salzburg ab Flachau, 10 Minuten Zeitverlust. Gleiches gilt für die A1 Westautobahn Fahrt Richtung Linz ab Salzburg Nord, CA-Verkehr und 10 Minuten mehr mit einberechnen. Auch vom Knoten Salzburg Fahrt Richtung Süden geht es etwas zäher voran, gilt auch für die Vogelwerder Straße in der Stadt stadtauswärts und von Esch Fahrt Richtung Eugendorf. Wir wünschen eine gute und vor allem sichere Fahrt.
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12: Ab mit uns Richtung Wochenende. Schön, dass ihr mit dabei seid. Und diese Jungs, die freuen sich auch schon. Das sind die Backstreet Boys, unser nächster Antenne Salzburg 90er.

0: 19 vor 1, Antenne Salzburg hier, einen schönen Freitag. Heute ist der Tag der Freude und besonders, ja, großen Grund zur Freude hat in diesen Tagen oder genau heute der Bürgermeister von Matze. Ganz genau, denn okay. Der Michi Schwarzmeier, der freut sich natürlich, dass das Seefest in Matze nicht verregnet ist. Morgen wirkliches Kaiserwetter da angesagt, passt wie die Faust aufs Auge. Und das Seefest in Matze, das hat schon öfters verregnet. Denen ist es absolut zu wünschen, dass sie da morgen das perfekte Wetter haben. Und allen Grund zur Freude haben natürlich auch wir. Jetzt mit Phantom Planet und California.
1: Okay.

12 Uhr, einen wunderschönen Freitag. Hier ist Antenne Salzburg. Ab Montag bis inklusive 11. September, da gibt's etwas für die Mobilität im Glemmtal. Da hören wir rein in exakt 12 Minuten in den Antenne Salzburg Nachrichten.

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7: Im Studio Jessica Kornpointner. Ab Montag bis inklusive 11. September wird die Mobilität im Klemmtal verstärkt. Die Linie 680 zwischen Saalbach-Schattbergbahn und Hinterklemm-Mitterlengau wird in den Hauptverkehrszeichen gestärkt. Vier zusätzliche Verstärkerfahrten werden jeweils vormittags und nachmittags zusätzlich zum bestehenden Angebot eingesetzt. Der Salzburger Verkehrsverbund reagiert damit auf die Beliebtheit des Öffi-Angebots im touristisch beliebten Klemmtal. Südtirol kämpft mit Wasserknappheit. Seit dem 20. Juli gelten deswegen strenge Regeln für Gießen, Autowaschen und die Beregnung der Felder. Ausschlaggebend ist der Abfluss der Etsch. Der Fluss ist im Unterlauf zuletzt mehrfach unter den Richtwert von 80 Kubikmetern pro Sekunde gefallen. Dieser Richtwert soll verhindern, dass Salzwasser aus dem Meer in die Trinkwasserressourcen eindringt. Auslöser sind die lange Hitzeperioden und ausbleibender Regen. Dazu fehlen der Region in diesem Jahr die Schneereserven. Bürger fordern auch vom Tourismus entsprechende Sparmaßnahmen. Weiter nach Rumänien. Erstmals seit dem Beginn vom Ukraine-Krieg hat das Land eine Drohne über seinem Luftraum abgeschossen. Die Drohne sei heute Vormittag von einem rumänischen Piloten an Bord eines Kampfjets abgeschossen worden, teilte Präsident des NATO-Mitgliedstaats mit. Untersuchungsteams seien beauftragt worden, Details zu dem Vorfall zu liefern. Und noch zum Fußball. Jetzt beginnt in Deutschland die Klopp-Ära. Der Wunschkandidat des DFB ist heute in Frankfurt offiziell als neuer Bundestrainer präsentiert worden. Nach dem bitteren WM-Aus übernimmt Jürgen Klopp die Nachfolge von Julian Nagelsmann und soll die Nationalmannschaft zurück in die Erfolgsspur führen. Der neue Bundestrainer betont, dass er sich sein bestmöglichstes Trainerteam zusammengestellt habe. Und dazu, es werden Spieler bei ihm Möglichkeiten bekommen, die noch gar nicht damit rechnen, weil er gerne mutig sein wird.
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9: Viel Sonne heute im ganzen Bundesland bei maximal 25 Grad. Und morgen wird es nochmal ein Stück wärmer mit bis an die 31 Grad. Und wir dürfen uns ja auch den ganzen Tag über freundliches, sonniges Wetter freuen. Gegen Abend hin auch mit ein paar Gewittern.
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9: A1 Westautobahn in Fahrtrichtung Linz ab Salzburg Nord bzw. fast schon bis zur Abfahrt. Dabei Bergheim West zurück, zäher Verkehr und 10 Minuten Zeitverlust. Es dauert außerdem länger vom Knoten Salzburg Fahrtrichtung Süden in der Stadt bei der Vogelweider Straße stadteinwärts und stadtauswärts und auch auf der A10 Tauernautobahn in Fahrtrichtung Salzburg abwerfen, hier jeweils bis an die 10 Minuten mehr mit einberechnen. Wir wünschen eine gute und vor allem sichere Fahrt.
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9: Auch eine zache Woche kann am Wochenende zu einer guten Woche werden. Wenn es euch so geht, dann drücke ich die Daumen, dass das auch gelingt. Ist ähnlich wie bei uns am nächsten 90er. Der fängt auch etwas dramatisch, etwas ja, traurig sogar an, aber der macht dann richtig gute Laune. Hier kommt E17 mit It's Alright.

0: Olivia Dean mit Man I Need. Ihr hört Antenne Salzburg in der Mittagspause oder schon auf dem Weg ins Wochenende.
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0: Und jetzt wird's heiß, genau wie der Samstag, genau wie unser nächster Song. Hier kommt George Michael, I Want Your Sex.

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4: Es ist 13.30 Uhr und wir kommen zum Wetter für Salzburg und da gibt's heute viel Sonne im ganzen Bundesland bei 20 bis 25 Grad. Und auch morgen am Samstag Badewetter, da bekommen wir sogar 31 Grad. Nur gegen Abend hin ziehen ein paar Gewitter auf und am Sonntag gibt's wieder mehr Wolken als Sonne. Hier ist Salzburgs aktuellster Verkehrsservice. Wir schauen auf die A1 Westautobahn ab Salzburg Nord, zäher Verkehr und 10 bis 15 Minuten Zeitverlust. In der Stadt dauert es länger bei den Stadtausfahrten und rund um die Sternekreuzung. Und auf der A10-Tauernautobahn in Fahrtrichtung Salzburg, da verliert ihr aktuell rund 10 Minuten ab dem Knoten Pongau. Wir wünschen eine gute und vor allem sichere Fahrt.
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4: 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Auf geht's Richtung Wochenende, schön, dass ihr mit dabei seid. Und hier kommt der nächste 90er, das ist Wet, Wet, Wet, Love is All Around.

0: Ihr hört Antenne Salzburg, einen wunderschönen Freitag hier im schönsten Bundesland Österreichs. Und ab heute bis Sonntag, da findet in Golling wieder das legendäre Egelseefest statt. Organisiert wird das Ganze von der Freiwilligen Feuerwehr vor Ort. Und vielleicht kennt ihr das ja aus euren eigenen Erfahrungen. Manche Feste sind für manche Besucher einfach besonders emotional. Gerald Diegruber von der Freiwilligen Feuerwehr, der ist da der Kommandant, der hat einmal was ganz Spezielles erlebt.
1: Der Mädel war da und die hat geweint am Sonntagnachmittag. Dann habe ich gedacht, ja, vielleicht Liebeskummer. Und dann bin ich hier, habe es gefragt. Dann sagt Gerald, es ist aus, das Fest ist vorbei. Jetzt muss ich wieder ein Jahr warten, dass das Fest wieder stattfindet. Also ist unglaublich.

Die Sommervorsaison, die war für Salzburg heuer wie ein Filetsteak. Die ist einfach perfekt durchgebraten gewesen. Die Details dazu gibt's in 11 Minuten in den Antenne Salzburg Nachrichten.

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3: Im Studio Jessica Kornpointner. Die Sommervorsaison ist für Salzburg und generell den österreichischen Tourismus heuer richtig gut gelaufen. Das zeigen die neuesten Zahlen der Statistik Austria. Von Mai bis Ende Juni sind allein in Salzburg rund 3,6 Millionen Nächtigungen gezählt worden, 1,6% mehr als noch im Vorjahr. Dass die Juni-Bilanz dennoch etwas negativer ausgefallen ist, das ist an den Feiertagen gelegen. Der burgenländische Landeshauptmann Hans-Peter Doskozil hat sich nach seiner Kehlkopfentfernung im April am Freitag zum ersten Mal öffentlich zu Wort gemeldet. Doskozil besitzt jetzt eine Stimmprothese und damit klingt seine Stimme jetzt recht tief. Die Probleme beim Luftholen, das ihm vor der Operation bereits sehr schwer gefallen ist, fallen jetzt weg. Weiter nach Deutschland. Das Verfassungsgericht in Karlsruhe hat die pauschale Abkehr vom deutschen Innenministerium vom Aufnahmeprogramm für afghanische Flüchtlinge für willkürlich erklärt. Visa müssen damit jetzt für Afghanen einzeln geprüft werden. Damit hat die Verfassungsbeschwerde einer Afghanin Erfolg, deren Einreise mit ihren zwei Kindern nach Deutschland abgelehnt worden war. Ihr Fall muss jetzt vom zuständigen Oberverwaltungsgericht Berlin-Brandenburg neu geprüft werden. Und noch zum Fußball. Wer traut sich noch an Italiens Nationalmannschaft ran? Laut Medienberichten hat Wunschkandidat Pep Guardiola dem Verband eine Absage erteilt. Im Moment sei dieses Engagement nicht das Richtige für ihn, auch wenn er sich geehrt fühle, soll er erklärt haben. Offenbar soll sich der Verband auch um Real Madrid-Legende Carlo Ancelotti bemühen. Der hat aber noch einen Vertrag als Head Coach bei Brasilien bis 2030. Als weitere Möglichkeit soll Andrea Pirlo gelten. Er trainiert derzeit den Dubai United FC.
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5: Ein sonniger Tag im ganzen Bundesland bei 20 bis 25 Grad. Und auch morgen am Samstag herrlicher Sonnenschein mit bis an die 31 Grad. Nur gegen Abend hin, da kann es ein bisschen gewittern, vor allem in der Gebirge. Am Sonntag gibt es dann viele Wolken und die Sonne tut sich schwer. Die Temperaturen aber weiter stabil bei 21 bis 26 Grad.
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5: A10-Town Autobahn in Fahrt Richtung Salzburg ab Höhe Pfarrwerfen, 10 Minuten Zeitverlust. Es geht außerdem C voran ab dem Knoten Salzburg Fahrt Richtung Süden und auf der A1 Fahrt Richtung Linz ab Salzburg Nord und auch momentan auf der Münchner Bundesstraße Richtung Freilassing. Wir wünschen eine gute und vor allem sichere Fahrt.
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5: Wir gehen mit euch Richtung Wochenende, den Countdown für diesen sommerlichen Samstag, zumindest am Sonntag wird es dann immer ganz so gut. Den versüßen wir uns natürlich mit dem nächsten 90er. Das ist Dario G mit Sanjama und ich wünsche euch einen schönen Tag und schön, dass ihr mit dabei seid.

0: Where is my husband? Heute Abend eventuell am Fußballplatz.
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0: Wenn man eine der heiß begehrten Karten erwischt hat. Denn heute am Abend, da empfängt der SV Sikirchen in der ersten Cup-Runde den österreichischen Vizemeister Sturm Graz. Das ist David gegen Goliath, aber ich weiß, wir haben es schon oft gehört, der Cup hat eigene Gesetze und auch bei der WM haben wir gesehen, wie oft der David da den Goliath ärgern kann. Es wird auf jeden Fall ein Spektakel im Flachgau und naja, jetzt gibt es noch ein paar Feinheiten zu erledigen vor dem Match vom SV Sikirchen, der Kevin Kurz.
2: Ja, jetzt gehen wir nochmal so quasi die letzten Sicherheitssachen nochmal durch, damit die Anlage einfach sauber ist. Aber natürlich auch die Bestückung der Gastrobereiche, dass dann genügend zum Trinken und zum Essen da ist, dass keiner verhungern und verdursten muss, ist auch ganz wichtig. Ja, der Platz ist gerade frisch markiert worden und so, also so Kleinigkeiten eigentlich quasi nochmal.
0: Los geht's heute um 20.30 Uhr.
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1: Halb drei und wir kommen zum Wetter für das schönste Bundesland Österreichs. Viel Sonne heute im ganzen Bundesland bei maximal 25 Grad. Morgen am Samstag dann Badewetter mit bis an die 31 Grad. Nur gegen Abend hin ziehen dann einige Gewitter auf. Am Sonntag gibt es dann viele Wolken und die Sonne kommt nur selten raus. Am Nachmittag werden dann Regenschauer und Gewitter häufiger.
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1: A1 West Autobahn in Fahrt Richtung Linz ab der Abfahrt Bergheim West. Momentan zäher Verkehr, ihr verliert ca. 15 Minuten. Dann haben wir Zeitverluste von 10 Minuten in der Stadt auf der Vogelweider Straße, stadtauswärts auf der Münchner Bundesstraße Richtung Freilassing und auch wenn ihr über Walz über den kleinen Walserberg Richtung Deutschland unterwegs seid. Ab dem Knoten Salzburg Fahrt Richtung Süden, da von der A1 auf die A10 runter, 10 Minuten ebenfalls euer Zeitverlust und zäher Verkehr auch auf der A10 in Fahrt Richtung Salzburg ab verwerfen. Wir wünschen eine gute und vor allem sichere Fahrt.
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1: Wunderschönen Freitag heute am 24. Juli am internationalen Self-Care Day. Wie schaut denn bei dir Self-Care aus beim Herbert aus Pfarrwerfen?
3: Natürlich, das Bier ist kalt, Spritzer ist auch kalt, optimal.
1: Na, klingt nach einer runden Geschichte. Fehlt nur noch der nächste 90er. Schönen Freitag.

0: 18 vor 3, Antenne Salzburg hier, einen schönen Start ins Wochenende. Seefest Matze, Egelseefest in Golding, der Trommer Triathlon, es ist jede Menge los am Wochenende und irgendwie habe ich das Gefühl, das wird ein richtig cooles Wochenende.
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Fuschelsee 20,9 Grad, Matsee 22,6 oder der Zellersee 21,2 Grad. Also wenn es euch morgen an den See zieht, das wird eine erfrischende Angelegenheit. Genauso wie den

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19: Im Studio Jessica Kornpointner. Zum Start vom ÖFB-Cup darf sich Seekirchen heute über einen besonderen Gast freuen. Vizemeister Sturm Graz heißt nämlich der Gegner in der ersten Cup-Runde. Der SV Seekirchen empfängt die Steirer zum Heimspiel. Für ein Weiterkommen sind die Blackies zwar Favorit, Gas geben wird Seekirchen aber trotzdem ordentlich. Denn, wie heißt es so schön im Fußball, der Cup hat seine eigenen Gesetze. Die EU-Kommission hat der chinesischen Videoplattform TikTok unzureichenden Schutz von minderjährigen Nutzern vorgeworfen. Die Kontoeinstellungen für Minderjährige sollen diese weiterhin Risiken wie unerwünschte Kontaktaufnahme, Cybermobbing und ausbeuterischem Verhalten aussetzen, erklärt die Brüsseler Behörde. Sie fordert TikTok auf, die Einstellungen so anzupassen, dass die von Minderjährigen geteilten Inhalte nicht für alle sichtbar sind. Weiter nach Deutschland. Die Batteriekrise erreicht ihren traurigen Höhepunkt. Der einstige Vorzeigekonzern Varta hat heute offiziell Insolvenz in Eigenverwaltung angemeldet, melden deutsche Finanzkreise. Das Amtsgericht Stuttgart bestätigt vor kurzem den Eingang von gleich 4 Insolvenzanträgen des angeschlagenen Unternehmens. Die zuständige Richterin prüft jetzt die Unterlagen. Fix ist aber, es kommt kein frisches Geld mehr ins Unternehmen. Und noch zum Fußball. Der Argentinier Nicolas Otamendi hat seinen Rücktritt vom Fußballnationalteam bekannt gegeben. Der 38-jährige Verteidiger hat es in den vergangenen 17 Jahren auf 139 Einsätze für die Albiceleste gebracht. Die größten Erfolge waren der WM-Titel 2022 und 2 Copa America-Triumphe. Bei der jüngsten WM-Finalniederlage gegen Spanien ist Otamendi eingewechselt worden. Der Abwehrspieler ist derzeit bei River Plate unter Vertrag. Davor hat er unter anderem für Manchester City und Benfica gespielt.

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1: Mit viel Sonne geht's durch diesen Freitagnachmittag, das Ganze bei 20 bis 25 Grad. Und morgen am Samstag, da steigt das Thermometer bis auf 31 Grad und wir dürfen uns über Badewetter freuen. Gegen Abend hin, vor allem Innergebirg, aber mit ein paar Gewittern. Am Sonntag gibt's dann mehr Wolken als Sonne.
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1: Zäher Verkehr auf der A1 Westautobahn, Fahrt Richtung Linz ab Salzburg Mitte. Euer Zeitverlust in etwa bei 10 Minuten. Ebenso auf der Münchner Bundesstraße Richtung Freilassing und ab dem Knoten Salzburg in Fahrt Richtung Süden. Wir wünschen eine gute und vor allem sichere Fahrt.
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1: Jetzt machen wir das Büro schön langsam wochenendtauglich. Die letzten Büroklammern, die letzten Stifte werden weggeräumt und ja, dann gehen wir's an. Den Countdown ins Wochenende. Schön, dass ihr mit dabei seid. Und von uns gibt's ein bisschen zum Entspannen den nächsten 90er.

0: 15.16 Uhr am Freitagnachmittag, hier ist Antenne Salzburg. Wie schaut es um die Uhrzeit aus beim Michi in Eugendorf?
1: Also Freitag, 3 Uhr, die ersten Bier werden schon gezapft da, also ich glaube, besser geht's nicht.

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2: Grünes Licht für den Tennengauer Sonnenschutzhersteller Schlotterer und ÖFB Cup Feuerprobe für den rundum erneuerten FC Red Bull Salzburg. Es ist 15.30 Uhr, schönen Nachmittag. Grünes Licht gibt es für den Tennengauer Sonnenschutzhersteller Schlotterer. Das Landesverwaltungsgericht hat den Ausbau von Werk 3 in Adnet jetzt genehmigt, wenn

0: unter umfangreichen Naturschutzauflagen. Der Geschäftsführer Peter Kubisch.
1: Das kommt gerade rechtzeitig, weil mit dem Wachstum, das wir für die Zukunft erwarten, brauchen wir das Werk im Jahr 2031, um eventuelle Kapazitätsengpässe dann zu beseitigen.
0: Ein drittes Werk ist laut ihm dringend notwendig. Während 2025 rund 4 Millionen Euro in bestehende Werke investiert worden sind, soll sich diese Summe heuer verdoppeln. Auch der Adnetter Bürgermeister Wolfgang Auer ist erfreut.
2: Die Firma Schlotterer beschäftigt heute schon mehr als 600 Menschen und die Entscheidung des Landesverwaltungsgerichts ermöglicht die weitere Schaffung von hunderten neuen Arbeitsplätzen und das ist für die Region, für den Tainengau besonders wichtig.
0: Der Konflikt mit dem Naturschutzbund Salzburg ist damit aber noch nicht vorbei. Dieser hat nämlich ordentliche Revision beim Verwaltungsgerichtshof eingelegt. Sollten alle Verfahren aus der Sicht von Schlotterer aber positiv ausgehen, wird mit einem Baustart im Herbst geplant. Und noch zum Fußball. Mittlerweile ist die Suche von Red Bull Salzburg nach dem Weg zurück zum Erfolg fast 3 Jahre alt, seit Ex-Trainer Matthias Geißle im Juli 2023 plötzlich nach Saudi-Arabien gewechselt ist, haben 5 offizielle Cheftrainer versucht, das Ruder wieder herumzureißen. Jetzt ist Danny Röhl am Steuer. Er hat die volle Vorbereitungszeit mit den Salzburgern gehabt und einige deutliche Testspielsiege eingefahren. Die Mannschaft ist auch von den Kickern her kaum wiederzuerkennen. Morgen kommt es in der ersten ÖFB-Cup-Runde gegen Oberwart zur Feuerprobe.
3: Sehr zufrieden, auch mit den Jungs, sehr gut mitgezogen, hohe Intensität, viele Inhalte vermittelt. Und jetzt, ja, freuen wir uns einfach, dass es losgeht. Ich glaube, das ist ja auch das, warum wir Fußball spielen und trainieren. Wir wollen Spiele haben, wir wollen den Wettbewerb haben und wir wollen erfolgreich sein.
0: Da heißt es dann also, all eyes on Red Bull Salzburg. Der Anpfiff ist morgen um 18 Uhr.
4: Dankeschön, Jessica.
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6: Viel Sonne heute im ganzen Bundesland bei maximal 25 Grad. Und morgen am Samstag, da gibt's dann Badewetter bei an die 30 Grad, nur gegen Abend hin mit ein paar Gewittern. Am Sonntag dann viele Wolken, da tut sich die Sonne schwer. Und am Nachmittag, da werden Regenschauer und Gewitter häufiger.
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6: A1 Westautobahn in Fahrt Richtung Linz ab. Circa, ja, Bergheim West fängt's an mit dem Zehenverkehr. Ihr verliert hier 10 bis 15 Minuten. Auch ab dem Knoten Salzburg Fahrt Richtung Süden momentan 10 Minuten Zeitverlust. Ansonsten läuft's aber ordentlich. Wenn ihr noch Verkehrsinfos für uns habt, gerne Bescheid geben unter 0800 101 201. Wir wünschen eine gute und vor allem sichere Fahrt.
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6: Wunderschönen Freitagnachmittag und es gibt ja ein paar so ekelhafte Kollegen, die schicken einem da ein paar Sprachnachrichten, wenn man Montag wieder arbeiten muss. Das hört sich dann in etwa so an. Vor allem, okay, wenn man ab Montag dann selber nicht da ist. Am Montag übrigens wieder im Haus Kathi und Christian. Die haben sich volle Bräune geholt im Urlaub. Die sind jetzt voll durchsichtig auf weiß gekommen. Da freuen wir uns natürlich schon wieder auf die zwei. Und von uns gibt's dazu den nächsten 90er. Schönen Freitag.

0: Okay, so da. Jetzt noch einmal durchräuspern. Und los geht's.
1: Jeden Morgen!
0: Denn jetzt geht's so richtig los mit der fünften Jahreszeit in der Stadt Salzburg mit den Salzburger Festspielen. Heute ja um 22.30 Uhr der legendäre Fackeltanz ist was ganz, ganz Besonderes. Und wer davor noch ein bisschen Hunger hat, der könnte ja beim Würstelstand vom Mike Vogel vorbeischauen.
2: Bei mir am Würstelstand vorm Triangel, da gibt es jeden Tag knackige Frankfurter oder Debreziner, süß oder scharf, frische Austern, Champagner oder Bier, natürlich antialkoholische Getränke gibt es auch und Wein. Und zum Dessert gibt es auch frischen Apfelstrudel oder Eisvariationen. Ich freue mich, wenn es hier kommt. Ich bin jeden Tag ab 18 Uhr direkt dort beim Restaurant Triangel vor der Tür.
0: Nur natürlich während der Festspielzeit und an diesem Wochenende natürlich auch noch am Sonntag dann die offizielle Eröffnung und am Sonntagabend dann die Premiere von Carmen.

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11: Im Studio Jessica Kornpointner. Ab Montag bis inklusive 11. September wird die Mobilität im Klemmtal verstärkt. Die Linie 680 zwischen Saalbach-Schattbergbahn und Hinterklemm-Mitterlengau wird in den Hauptverkehrszeichen gestärkt. Vier zusätzliche Verstärkerfahrten werden jeweils vormittags und nachmittags zusätzlich zum bestehenden Angebot eingesetzt. Der Salzburger Verkehrsverbund reagiert damit auf die Beliebtheit des Öffentlichen.

0: Angebots im touristisch beliebten Klemmtal. Südtirol kämpft mit Wasserknappheit. Seit dem 20. Juli gelten deswegen strenge Regeln für Gießen, Autowaschen und die Beregnung der Felder. Ausschlaggebend ist der Abfluss der Etsch. Der Fluss ist im Unterlauf zuletzt mehrfach unter den Richtwert von 80 Kubikmetern pro Sekunde gefallen. Dieser Richtwert soll verhindern, dass Salzwasser aus dem Meer in die Trinkwasserressourcen eindringt. Auslöser sind die lange Hitzeperioden und ausbleibender Regen. Dazu fehlen der Region in diesem Jahr die Schneereserven. Bürger fordern auch vom Tourismus entsprechende Sparmaßnahmen. Weiter nach Rumänien. Erstmals seit dem Beginn vom Ukraine-Krieg hat das Land eine Drohne über seinem Luftraum abgeschossen. Die Drohne sei heute Vormittag von einem rumänischen Piloten an Bord eines Kampfjets abgeschossen worden, teilte Präsident des NATO-Mitgliedstaats mit. Untersuchungsteams seien beauftragt worden, Details zu dem Vorfall zu liefern. Und noch zum Fußball. Jetzt beginnt in Deutschland die Klopp-Ära. Der Wunschkandidat des DFB ist heute in Frankfurt offiziell als neuer Bundestrainer präsentiert worden. Nach dem bitteren WM-Aus übernimmt Jürgen Klopp die Nachfolge von Julian Nagelsmann und soll die Nationalmannschaft zurück in die Erfolgsspur führen. Der neue Bundestrainer betont, dass er sich sein bestmöglichstes Trainerteam zusammengestellt habe. Und dazu, es werden Spieler bei ihm Möglichkeiten bekommen, die noch gar nicht damit rechnen, weil er gerne mutig sein wird.
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2: Mit viel Sonne geht's heute durch den Tag bei 20 bis 25 Grad und auch der Abend ist heute sehr, sehr freundlich. Und morgen am Samstag, da gibt's dann Badewetter mit bis an die 31 Grad, nur gegen Abend hin, vor allem in der Gebirg, dann doch mit dem einen oder anderen Gewitter.
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2: Ab dem Knoten Salzburg in Fahrtrichtung Süden, da gibt es eine Passage mit 10 Verkehr, hier rund 10 Minuten Zeitverlust mit einplanen. Außerdem A1 Westautobahn in Fahrtrichtung Linz ab Salzburg Nord, hier 10 Minuten Zeitverlust. In der Stadt Salzburg, da gibt es bei den Stadtausfahrten hin und wieder ein paar zähere Phasen. Aber ansonsten läuft es ganz gut auf Salzburgstraßen. Wir wünschen eine gute und vor allem sichere Fahrt.
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2: Jürgen Klopp also heute offiziell als deutscher Teamchef vorgestellt worden. Seine ersten Worte, die hören wir uns gleich an. Zuvor gibt's aber unter anderem noch unseren nächsten Antenne Salzburg 90er. Das ist Cher mit Believe.

0: Jetzt ist also alles unter Dach und Fach. Jürgen Klopp wird neuer Trainer der deutschen Nationalmannschaft. Antenne Salzburg hier, einen schönen Freitag.
1: Das ist idealerweise der Höhepunkt meiner Karriere, meines Lebens, meines beruflichen Lebens. Ich werde alles da reinlegen, was mir zur Verfügung steht.
0: Jürgen Klopp ist erst der 13. Bundestrainer in Deutschland. Kommt einem irgendwie wenig vor. Auf jeden Fall würde er einen Mann als Co-Trainer mitnehmen, den wir hier in Salzburg noch gut in Erinnerung haben.
1: Ich habe dabei Pepijn Lijnders, mit dem ich lange zusammengearbeitet habe bei Liverpool. Außergewöhnlicher Trainer, der, das kann ich, darf ich euch ausrichten, auch riesen Bock auf die Aufgabe hat.
0: Da ist er also wieder, Pepijn Lijnders, der ehemalige Coach vom FC Red Bull Salzburg. Wir wünschen natürlich alles Gute, außer natürlich, wenn es gegen Österreich geht. Da sind wir natürlich auf der Seite von Ralf Rangnick und Österreich. Aber freut uns natürlich auch, wenn die Deutschen da wieder besseren Fußball spielen.
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18: Auch die 12. Salzburger Ministadt war wieder ein voller Erfolg und Feuerprobe für den rundum erneuerten FC Red Bull Salzburg. Es ist 16.30 Uhr, schönen Nachmittag. Die Ministadt Salzburg war auch in ihrer 12. Ausgabe wieder ein voller Erfolg. Die Spielstadt im Volksgarten ist eine alle zwei Jahre stattfindende Attraktion für Kinder und Jugendliche zwischen 8 und 14 Jahren. Dort können sie alles tun, von arbeiten, mitbestimmen, studieren, Theater spielen, heiraten, Radio machen, einfach schlichtweg ins Erwachsenenleben schnuppern. Der Bürgermeister Bernhard Auinger über Mini Salzburg.
19: Ja, die ist einfach sensationell, mit welcher Begeisterung die Kinder dabei sind und mit welcher Begeisterung heute noch 18-, 19-Jährige davon erzählen, wie sie damals dabei waren. Und auch da kann ich versprechen, die Ministadt wird es natürlich weitergeben, auch während den Umbauvorhaben, den wir im Volksgarten mit der Eisarena haben, da werden wir auch Lösungen finden.
18: Die von den Kids gewählte Ministadtregierung war sogar im echten Gemeinderat mit dabei. Dort haben sie einen unmittelbaren Einblick in die kommunalpolitische Arbeit bekommen. Weiter nach Großaal, dort ist es heute früh zu einem schweren Unfall gekommen. Ein Auto ist von der Straße abgekommen und in die Großaaler Ache gestürzt. Eine Person ist dabei eingeklemmt und schwer verletzt worden. Zwei weitere im Alter von 12 und 16 Jahren leicht. Die Großaaler

0: Landesstraße war im Unfallbereich zwischen Großhall und Hütschlag gesperrt. Und noch zum Fußball. Mittlerweile ist die Suche von Red Bull Salzburg nach dem Weg zurück zum Erfolg fast 3 Jahre alt. Seit Ex-Trainer Matthias Geißler im Juli 2023 plötzlich nach Saudi-Arabien gewechselt ist, haben 5 offizielle Cheftrainer versucht, das Ruder wieder herumzureißen. Jetzt ist Danny Röhl am Steuer. Er hat die volle Vorbereitungszeit mit den Salzburgern gehabt und einige deutliche Testspielsiege eingefahren. Die Mannschaft ist auch von den Kickern her kaum mehr wiederzuerkennen. Morgen kommt es in der ersten ÖFB-Cup-Runde gegen Oberwart zur Feuerprobe. Röhl ist mit seinen Kickern
1: sehr zufrieden, auch mit den Jungs, sehr gut mitgezogen, hohe Intensität, viele Inhalte vermittelt. Und jetzt, ja, freuen wir uns einfach, dass es losgeht. Ich glaube, das ist ja auch das, warum wir Fußball spielen und trainieren. Wir wollen Spiele haben, wir wollen den Wettbewerb haben und wir wollen erfolgreich sein.
0: All Eyes on Red Bull Salzburg heißt es also morgen und der Ankick, der ist dann um 18 Uhr.
2: Weiß man, ob in der Ministadt eigentlich die Mönchsberg-Garage ausgebaut worden ist?
0: Weiß man da was? Ich denke eher nicht.
2: Beim S-Link ist auch nichts weitergegangen. Ja. Wir kommen zum Wetter für das schönste Bundesland Österreichs und da gibt es heute viel Grund zur Freude, denn es gibt viel Sonne bei 20 bis 25 Grad. Morgen am Samstag dann Badewetter, da bekommen wir sogar bis an die 31 Grad. Nur gegen Abend hin wieder mit ein paar Gewittern. Am Sonntag dann viele Wolken, die Sonne kommt nur selten raus. Die Temperaturen auch etwas kühler bei 21 bis 26 Grad.
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2: A10 Tornautobahn zwischen dem Knoten Salzburg und Salzburg Süd in beiden Richtungen. Zäher Verkehr und 10 Minuten Zeitverlust. Ebenso auf der Münchner Bundesstraße Richtung Freilassing und auf der A1 ab Salzburg Nord Richtung Linz. Sonst schaut's aber ganz gut aus und wir wünschen eine gute und vor allem sichere Fahrt ins Wochenende.
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2: Auf dem Weg in den Freitagabend, ins Wochenende. Ich hoffe, euch geht's gut und hier kommt der nächste 90er.

0: Wer ist schon Rom, wer ist schon Madrid? Denn wir hier in Salzburg, wir haben die drittschönste Stadt überhaupt. Antenne Salzburg hier einen schönen Weg ins Wochenende. Ja, Salzburg ist bei Travel and Leisure zur drittschönsten Stadt überhaupt gewählt worden. Geschlagen, unter Anführungszeichen, haben uns nur den Städten Florenz und Prag ergeben müssen. Und das ist natürlich eine wahnsinnig schöne Nachricht für alle Salzburgerinnen und Salzburger und auch für den Bürgermeister.
1: Ja, freut einen natürlich als Bürgermeister. Wie gesagt, ich möchte nirgends anders Bürgermeister als in der Stadt Salzburg sein. Es ist meine Heimatstadt. Es ist für mich eine der schönsten Städte Europas, wenn nicht weltweit, mit hoher Lebensqualität. Eine sichere Stadt, eine Stadt, die viel bietet. Und insofern freuen wir uns natürlich, wenn wir hier eine gute Auszeichnung bekommen haben.
0: Also Bernhard Auinger, da natürlich überglücklich und naja, vielleicht geht man auch in Zukunft einmal mit ein bisschen anderen Blick durch die Stadt Salzburg und freut sich, dass man hier leben kann. Wir machen weiter mit mehr Musik, mehr Abwechslung und mehr Sommer. Hier kommen die Sugar Babes.

11 Minuten vor 5 am Freitagnachmittag und gute Nachrichten gibt's von Hans-Peter Doskozil, denn es geht bergauf mit seiner Stimme. Alles dazu gibt's gleich in den Antenne Salzburg Nachrichten. Starten pünktlich um 17 Uhr.

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23: Im Studio Jessica Kornpointner. Die Sommervorsaison ist für Salzburg und generell den österreichischen Tourismus heuer richtig gut gelaufen. Das zeigen die neuesten Zahlen der Statistik Austria. Von Mai bis Ende Juni sind allein in Salzburg rund 3,6 Millionen Nächtigungen gezählt worden, 1,6% mehr als noch im Vorjahr. Dass die Juni-Bilanz dennoch etwas negativer ausgefallen ist, das ist an den Feiertagen gelegen. Der burgenländische Landeshauptmann Hans-Peter Doskozil hat sich nach seiner Kehlkopfentfernung im April am Freitag zum ersten Mal öffentlich zu Wort gemeldet. Doskozil besitzt jetzt eine Stimmprothese und damit klingt seine Stimme jetzt recht tief. Die Probleme beim Luftholen, das ihm vor der Operation bereits sehr schwer gefallen ist, fallen jetzt weg. Weiter nach Deutschland. Das Verfassungsgericht in Karlsruhe hat die pauschale Abkehr vom deutschen Innenministerium vom Aufnahmeprogramm für afghanische Flüchtlinge für willkürlich erklärt. Visa müssen damit jetzt für Afghanen einzeln geprüft werden. Damit hat die Verfassungsbeschwerde

0: einer Afghanin Erfolg, deren Einreise mit ihren zwei Kindern nach Deutschland abgelehnt worden war. Ihr Fall muss jetzt vom zuständigen Oberverwaltungsgericht Berlin-Brandenburg neu geprüft werden. Und noch zum Fußball. Wer traut sich noch an Italiens Nationalmannschaft ran? Laut Medienberichten hat Wunschkandidat Pep Guardiola dem Verband eine Absage erteilt. Im Moment sei dieses Engagement nicht das Richtige für ihn, auch wenn er sich geehrt fühle, soll er erklärt haben. Offenbar soll sich der Verband auch um Real Madrid-Legende Carlo Ancelotti bemühen. Der hat aber noch einen Vertrag als Headcoach bei Brasilien bis 2030. Als weitere Möglichkeit soll Andrea Pirlo gelten. Er trainiert derzeit den Dubai United FC.
1: Naja, bei Pep Guardiola, da hätte es den Vorteil gegeben, dem können die Haare nicht mehr ausfallen, wenn er sich den Kick da anschauen muss.
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1: Es geht freundlich in diesen Freitagabend. Die paar Schleierwolken, die machen dem freundlichen Eindruck gar nichts. Und morgen am Samstag, da gibt es ohnehin Badewetter mit bis an die 31 Grad.
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1: A1 Westautobahn in Fahrtrichtung Linz ab Salzburg Nord. Dieser lästige Zeitverlust da immer in so etwa 10 Minuten. Und der gilt auch auf dem Knoten Salzburg Fahrtrichtung Süden, da wenn es von der A1 auf die A10 rübergeht, auch da eine zähe Stelle mit ca. 5 bis 10 Minuten Zeitverlust. Aber ansonsten schaut das recht gut aus momentan auf Salzburg Straßen. Wir wünschen eine gute und vor allem sichere Fahrt.
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1: Egelseefest in Gorling oder auch das Mazzia-Seefest. Es ist einiges los im Bundesland. Insofern wünschen wir euch ein wunderschönes Wochenende. Und hier kommt der nächste Antenne Salzburg 90er. Das ist Elton John mit Made in England.

0: Heute ist der Tag der Freude und viel Grund zur Freude, den hat momentan der Bürgermeister von Mazi, der Michi Schwarzmeier, oder?
1: Okay.
0: Da hat er natürlich

0: Ich gut lachen, denn das Wetter für das morgige Seefest in Matze, das ist perfekt, war ja auch schon einmal anders. Es ist schon die 44. Ausgabe. Allen, die da hinschauen, natürlich einen wunderbaren Tag, wunderbaren Abend und auch natürlich ein wunderschönes Wochenende allen Salzburgerinnen und Salzburgern. Wir machen jetzt hier weiter mit dem nächsten 90er und der macht auch jede Menge Freude. Das ist ein TLC mit No Scrubs.
1: Okay.

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12: Grünes Licht, Firma Schlotterein Adnet darf ausbauen und ÖFB Cup, Feuerprobe für den rundum erneuerten FC Red Bull Salzburg. Es ist 17.30 Uhr, schönes Wochenende. Grünes Licht für den Tennengauer Sonnenschutzhersteller Schlotterer. Das Landesverwaltungsgericht hat den Ausbau von Werk 3 in Adnet genehmigt, wenn auch unter umfangreichen Naturschutzauflagen. Der Geschäftsführer Peter Gubisch.
13: Das kommt gerade rechtzeitig, weil mit dem Wachstum, das wir für die Zukunft erwarten, brauchen wir das Werk im Jahr 2031, um eventuelle Kapazitätsengpässe dann zu beseitigen.
12: Während 2025 rund 4 Millionen Euro in bestehende Werke investiert worden sind, soll sich diese Summe heuer verdoppeln. Auch der Adneter Bürgermeister Wolfgang Auer ist erfreut.
14: Die Firma Schlotterer beschäftigt heute schon mehr als 600 Menschen und die Entscheidung des Landesverwaltungsgerichts ermöglicht die weitere Schaffung von hunderten neuen Arbeitsplätzen und das ist für die Region, für den Tennengau besonders wichtig.
12: Der Konflikt mit dem Naturschutzbund Salzburg ist aber noch nicht vorbei. Dieser hat nämlich ordentliche Revision beim Verwaltungsgerichtshof eingelegt. Sollten alle Verfahren aus der Sicht von Schlotterer aber positiv ausgehen, wird mit einem Baustart im Herbst geplant. Die Sommervorsaison ist für Salzburg und generell den österreichischen Tourismus heuer richtig gut gelaufen. Das zeigen die neuesten Zahlen der Statistik Austria. Von Mai bis Ende Juni sind in Salzburg rund 3,6 Millionen Nächtigungen gezählt worden, 1,6% mehr als im letzten Jahr. Dass die Juni-Bilanz dennoch eher negativ war, das ist an den Feiertagen gelegen, aber auch an der Fußball-WM. Und noch zum Fußball. Mittlerweile ist die Suche von Red Bull Salzburg nach dem Weg zurück zum Erfolg fast 3 Jahre alt. seit Ex-Trainer Matthias Jeißle im Juli 2023 urplötzlich nach Saudi-Arabien gewechselt ist, haben 5 offizielle Cheftrainer versucht, das Ruder wieder herumzureißen.

0: Jetzt ist Danny Röhl am Steuer. Er hat die volle Vorbereitungszeit mit den Salzburgern gehabt und einige deutliche Testspielsiege eingefahren. Die Mannschaft ist auch von den Kickern her kaum wiederzuerkennen. Morgen kommt es in der ersten ÖFB-Cup-Runde gegen Oberwart zur Feuerprobe. Nach der Vorbereitungszeit ist Röhl
1: sehr zufrieden, auch mit den Jungs, sehr gut mitgezogen, hohe Intensität, viele Inhalte vermittelt. Und jetzt, ja, freuen wir uns einfach, dass es losgeht. Ich glaube, das ist ja auch das, warum wir Fußball spielen und trainieren. Wir wollen Spiele haben, wir wollen den Wettbewerb haben und wir wollen erfolgreich sein.
0: Am Samstag heißt es also All Eyes on Red Bull Salzburg. Der Ankick ist morgen um 18 Uhr.
2: Wir kommen zum Wetter für das schönste Bundesland Österreichs und der heutige Abend, der wird richtig fein, der wird richtig freundlich und morgen am Samstag gibt es dann ohnehin Badewetter mit bis an die 31 Grad, nur gegen Abend hin mit ein paar Gewittern. Hier ist Salzburgs aktuellster Verkehrsservice. A1 Westautobahn, Fahrt Richtung Linz ab Salzburg Nord, circa 10 Minuten Zeitverlust. Ansonsten läuft's ordentlich auf Salzburg Straßen. Schöne Fahrt ins Wochenende.
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2: Die Badehose, der Bikini oder auch die Bergschuhe, die sind hoffentlich schon griffbereit für morgen. Es gibt ja herrliches Badewetter mit bis an die 31 Grad. Freuen wir uns natürlich drauf. Aber jetzt genießen wir mal diesen Freitagabend. Macht's was draus. Von uns gibt's den nächsten 90er. Hier kommen die Backstreet Boys.

0: der WM, da haben wir es ja gesehen, wie der David den Goliath ärgern kann.
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0: Und warum soll der SV Sikirchen nicht auch den österreichischen Vizemeister Sturm Graz heute Abend so richtig ärgern können? Erste ÖFB Cup Runde. Sturm Graz natürlich der haushohe Favorit gegen Sikirchen, aber es wird so und so ein Megaspektakel. Vom SV Sikirchen, der Kevin Kurz.
2: Ja, richtig geil, weil wir haben mit steirischen Profiklubs gute Erfahrungen im Cup. Wir hoffen natürlich das Beste, vielleicht können wir überraschen, aber es wird richtig geil werden, weil einfach so viele Fans von Sturm da sind und der Lars oder Vizemeister, der jetzt die letzten Jahre quasi bei erfolgreichem österreichischen Fußball unterwegs ist, da zu haben, ja, besser geht's gar nicht.
0: Los geht's da heute um 20.30 Uhr.
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23: Im Studio Jessica Kornpointner. Zum Start vom ÖFB-Cup darf sich Seekirchen heute über einen besonderen Gast freuen. Vizemeister Sturm Graz heißt nämlich der Gegner in der ersten Cup-Runde. Der SV Seekirchen empfängt die Steirer zum Heimspiel. Für ein Weiterkommen sind die Blackies zwar Favorit, Gas geben wird Seekirchen aber trotzdem ordentlich. Denn, wie heißt es so schön im Fußball, der Cup hat seine eigenen Gesetze. Die EU-Kommission hat der chinesischen Videoplattform TikTok unzureichenden Schutz von minderjährigen Nutzern vorgeworfen. Die Kontoeinstellungen für Minderjährige sollen diese weiterhin Risiken wie unerwünschte Kontaktaufnahme, Cybermobbing und ausbeuterischem Verhalten aussetzen, erklärt die Brüsseler Behörde. Sie fordert TikTok auf, die Einstellungen so anzupassen, dass die von Minderjährigen geteilten Inhalte nicht für alle sichtbar sind. Weiter nach Deutschland. Die Batteriekrise erreicht ihren traurigen Höhepunkt. Der einstige Vorzeigekonzern Varta hat heute offiziell Insolvenz in Eigenverwaltung angemeldet, melden deutsche Finanzkreise. Das Amtsgericht Stuttgart bestätigt vor kurzem den Eingang von gleich 4 Insolvenzanträgen des angeschlagenen Unternehmens. Die zuständige Richterin prüft jetzt die Unterlagen. Fix ist aber, es kommt kein frisches Geld mehr ins Unternehmen. Und noch zum Fußball. Der Argentinier Nicolas Otamendi hat seinen Rücktritt vom Fußballnationalteam bekannt gegeben. Der 38-jährige Verteidiger hat es in den vergangenen 17 Jahren auf 139 Einsätze für die Albiceleste gebracht. Die größten Erfolge waren der WM-Titel 2022 und zwei Copa America-Triumphe. Bei der jüngsten WM-Finalniederlage gegen Spanien ist Otamendi eingewechselt worden.

0: Der Abwehrspieler ist derzeit bei River Plate unter Vertrag. Davor hat er unter anderem für Manchester City und Benfica gespielt.
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2: Der heutige Abend ist freundlich, maximal ein paar harmlose Schleierwolken ziehen da ein bisschen rum. Morgen am Samstag gibt's dann Badewetter mit bis an die 31 Grad. Nur gegen Abend hin können ein paar Gewitter aufziehen. Am Sonntag gibt's dann viele Wolken und die Sonne kommt nur selten durch. Am Nachmittag werden die Gewitter häufiger und die Temperaturen erreichen 21 bis 26 Grad.
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2: Es geht noch etwas zäher voran auf der A1 Westautobahn in Fahrtrichtung Linz. Ihr wisst schon, da im Baustellenbereich dieser lästige Abschnitt. 10 Minuten hier noch, euer Zeitverlust. Wir wünschen eine gute und vor allem sichere Fahrt.
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2: Und mehr 90er, jetzt mit Hathaway und What is Love. Einen schönen Freitag.

0: Wir starten rein ins Wochenende hier im schönsten Bundesland Österreichs. Schön, dass ihr mit dabei seid.
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0: Das ist OMD mit Walking on the Milky Way.

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10: Es ist 6:30.
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10: Morgen gibt's Badewetter mit bis an die 31 Grad. Am Sonntag dann viele Wolken und ja, die Sonne tut sich so ein bisschen schwer. Am Nachmittag werden Gewitter häufiger. Die Temperaturen erreichen 21 bis 26 Grad. Am Montag haben wir dann alles mit dabei. Regengewitter und auch ein paar sonnige Phasen.
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10: Soweit ist alles in Ordnung auf Salzburgstraßen. Wir wünschen eine gute und vor allem sichere Fahrt.
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10: Wunderschönen Freitagabend hier im schönsten Bundesland Österreichs. Ich bin Markus Angerer. Schön, dass ihr mit dabei seid. Und letzten Sonntag, das war eine unfassbare Show in der Halbzeit des WM-Finals dazwischen Spanien und Argentinien. Und sie hat eine Hauptrolle gehabt. Madonna, als sie da mit Ronaldinho und Ronaldo quasi durchs Stadion gecruised ist. Jetzt ist sie zumindest hier bei uns und das ist ja auch alle Ehren wert. Unser nächster 90er, Madonna mit Beautiful Stranger.

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0: mit der 5. Jahreszeit in der Stadt Salzburg mit den Salzburger Festspielen. Heute ja um 22.30 Uhr der legendäre Fackeltanz ist was ganz, ganz Besonderes. Und wer davor noch ein bisschen Hunger hat, der könnte ja beim Würstelstand vom Mike Vogel vorbeischauen.
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0: Nur natürlich während der Festspielzeit und an diesem Wochenende natürlich auch noch am Sonntag dann die offizielle Eröffnung und am Sonntagabend dann die Premiere von Carmen.

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12: Im Studio Jessica Kornpointner. Die Sommervorsaison ist für Salzburg und generell den österreichischen Tourismus heuer richtig gut gelaufen. Das zeigen die neuesten Zahlen der Statistik Austria. Von Mai bis Ende Juni sind allein in Salzburg rund 3,6 Millionen Nächtigungen gezählt worden, 1,6% mehr als noch im Vorjahr. Dass die Juni-Bilanz dennoch etwas negativer ausgefallen ist, das ist an den Feiertagen gelegen. Der burgenländische Landeshauptmann Hans-Peter Doskozil hat sich nach seiner Kehlkopfentfernung im April am Freitag zum ersten Mal öffentlich zu Wort gemeldet. Doskozil besitzt jetzt eine Stimmprothese und damit klingt seine Stimme jetzt recht tief. Die Probleme beim Luftholen, das ihm vor der Operation bereits sehr schwer gefallen ist, fallen jetzt weg. Weiter nach Deutschland. Das Verfassungsgericht in Karlsruhe hat die pauschale Abkehr vom deutschen Innenministerium vom Aufnahmeprogramm für afghanische Flüchtlinge für willkürlich erklärt. Visa müssen damit jetzt für Afghanen einzeln geprüft werden. Damit hat die Verfassungsbeschwerde einer Afghanin Erfolg, deren Einreise mit ihren zwei Kindern nach Deutschland abgelehnt worden war. Ihr Fall muss jetzt vom zuständigen Oberverwaltungsgericht Berlin-Brandenburg neu geprüft werden. Und noch zum Fußball. Wer traut sich noch an Italiens Nationalmannschaft ran? Laut Medienberichten hat Wunschkandidat Pep Guardiola dem Verband eine Absage erteilt. Im Moment sei dieses Engagement nicht das Richtige für ihn, auch wenn er sich geehrt fühle, soll er erklärt haben. Offenbar soll sich der Verband auch um Real Madrid-Legende Carlo Ancelotti bemühen. Der hat aber noch einen Vertrag als Head Coach bei Brasilien bis 2030. Als weitere Möglichkeit soll Andrea Pirlo gelten. Er trainiert derzeit den Dubai United FC.
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14: Auch der Abend ist heute freundlich. Maximal ein paar harmlose Schleierwolken ziehen da irgendwo rum. Morgen am Samstag gibt's dann Badewetter mit bis an die 31 Grad, nur gegen Abend hin. Da sind ein paar Gewitter mit dabei. Am Sonntag gibt's viele Wolken und die Sonne kommt nur selten durch.
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